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Ich bin Adolf Vogel, komme aus Kandersteg. Ich war 13 Jahre im Bundesrat und zweimal Bundespräsident. Ich bin hier im wunderschönen Gebiet vom Bodensee als Bergler. Ganz besonders schön. Ich möchte den Kindern sagen, ihr seid die Zukunft. Ihr seid die Leader von morgen. In der Politik, in der Wirtschaft, in der Wissenschaft, im Sport, in der Journalistik, überall. Und wir möchten euch helfen, damit die Welt in 20, 30 Jahren besser wird. Und wir brauchen dringend eine bessere, friedlichere Welt.

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0: König Charles III. Arbeitet neu als Tigerdompteur im britischen Nationalzirkus.
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0: Schweizer Flagge in Überarbeitung. Ab nächstem Jahr soll das Weiße Kreuz durch ein Herz ersetzt werden.
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0: Ina, die sind schon wieder da
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2: Wir haben in diesem Podcast schon viel darüber gehört, dass friedliches Zusammenleben sehr viel vorkommt, gerade wenn Menschen in Kontakt kommen miteinander. Und an verschiedenen Orten spielt es eine Rolle. Der Thomas Gröbli hat ein Buch geschrieben, «Einen Augenblick staunen». Und dort erklärt er, wieso das friedliches Zusammenleben so viel eben auch mit Nachhaltigkeit zu tun hat. Und Selina, bei Nachhaltigkeit kommt mir da mal zuerst Natur in den Sinn, die Umwelt. Nachhaltigkeit, was bedeutet das für dich im Alltag?
0: Ja, also auch wie du sagst, mir kommt auch zuerst der Begriff Natur in den Sinn.
2: All die verschiedenen Sachen, die man bekommen von der Natur, da kann man ja als Ressource bezeichnen. Also, Und Nachhaltigkeit ist im Zusammenhang mit der Umwelt, dass man halt nur so viel braucht, wie auch wieder nachwachsen kann. Also, dass sich die Natur wirklich erholen kann. Also, du musst dich ja auch immer wieder erholen, wenn du einen langen Schultag hast. Und das sollte halt die Natur auch können. Wir benutzen ziemlich klar zu viel. Also, zum Beispiel, wenn alle so auf der Welt würden leben wie wir in der Schweiz, dann bräuchten wir fast 3 Welten.
0: Das ist schon krass, ja.
2: Und das führt ja dann halt schon dazu, dass wir die Sachen auch kaputt machen, wo wir aber direkt bräuchten. Also wir brauchen ja saubere Luft, sonst können wir ja gar nicht leben. Wir machen im Moment 2 Sachen, die für das wichtig wären, kaputt. Und zwar wäre da zum einen die Korallen, die sehr fest am Leiden sind, weil es mehr wärmer wird. Mhm. Und der Regenwald, den wir abholzen. Und zwar jede Minute 36 Fußballfelder. Ich glaube, da vergessen wir manchmal, dass wir uns direkt selber schaden, wenn wir unserer Natur nicht schauen.
0: Ich glaube, vielen Menschen ist nicht bewusst, dass der Regenwald das Zuhause ist von über 90% von allen Tier- und Pflanzenarten. Und wenn wir uns da, glaube ich, mal bewusst werden, was wir für einen Lebensraum kaputt machen, indem wir eben den Regenwald abholzen oder eben auch Korallen kaputt machen, ich glaube, dann würden viele ein Schuldgefühl bekommen. Da wäre das Gleiche, wenn uns jemand ständig unseren Lebensraum kaputt machen. Ich glaube, das wäre auch niemand gefallen.
2: Also abgesehen davon, dass wir ja sogar uns selber schaden, behandeln wir andere Lebewesen oder Lebensorte nicht mit Respekt. Und da hat der Thomas Gröbli eben auch gefunden, dass wir viel bewusster müssen mit der Umwelt umgehen. Dass das dann automatisch auch dazu führen, dass wir untereinander friedlicher sind.
0: Also sollte man Nachhaltigkeit eigentlich nicht nur auf die Umwelt beziehen, sondern auch, wie wir Menschen miteinander umgehen?
2: Ja, rein wissenschaftlich macht man das eigentlich auch, dass Nachhaltigkeit nicht nur ein Wort für die Umwelt ist, sondern eben auch andere Sachen kann man nachhaltig behandeln. Also ich verstehe das so. Wir haben ja schon mal mit der Katja, der Mediatorin, darüber geschwätzt, dass wir Menschen alle Bedürfnisse haben. Und Nachhaltigkeit bezogen auf Menschen, die sogenannte Sozialnachhaltigkeit, schaut eben an, dass alle Menschen die Bedürfnisse erfüllt haben. Dass alle genug Essen haben oder genug verdienen, um sich Essen zu kaufen. Dass alle super Wasser haben und nicht krank werden. Dass Kinder in die Schule gehen und dort lernen und spielen. Zum vielleicht noch ein Beispiel machen, wo du dir ein bisschen besser vorstellen kannst. Wir alle kaufen dir Sachen ein und die kommen zum Teil von der Schweiz und zum Teil halt von der ganzen Welt irgendwo her. Und da kommt es leider manchmal vor, dass wir eben genau nicht auf die verschiedenen Nachhaltigkeiten schauen. Zum Beispiel, wenn du Kleider kaufst. Wir können die Kleider einfach in einem Laden posten gehen. Aber irgendwo sind ja die auch hergestellt worden. Und da kommt es leider vor, dass Leute nicht so viel bezahlt werden, dass sie genug Essen damit kaufen könnten. Oder man schaut nicht darauf, wie dass die Pflanzen angebaut werden und man benutzt Gift, das dann wieder den Boden kaputt macht. Bei dem, dass man schaut, dass man so Sachen nicht kauft und auch nur so viel kauft, wie man wirklich braucht, könnte man eben schauen, dass man ein bisschen nachhaltiger lebt. Und wenn man jetzt eben nicht drauf schaut, dann müssen die Kosten von etwas anderem getragen werden.
0: Genau, und du bewegst dich immer im gleichen Kreis. Mhm. Es geht immer wieder rundherum und immer wieder fängst du von vorne an. Und du siehst, hast keinen Ausweg und drüllst dich, wie man so schön sagt, immer im Hamsterrad weiter.
2: Und Nathalie hat da ziemlich gut beschrieben, wo ich mit ihr, dass für sie friedliches Zusammenleben dort anfängt, wo jeder darf sein, ohne einen anderen einzuschränken.
3: Ich darf sein, wer ich bin, aber die Frage ist immer, wie viel Raum kann ich einnehmen, ohne die Freiheit vom anderen einzuschränken oder von meinem Gegenüber. Und das heisst für mich dann, wenn ich das verstanden habe, wenn ich das so leben kann, so viel Freiheit nehmen, ohne dass ich irgendjemand aussen vor lasse, dann kann ich friedlich zusammenleben. Oder können wir friedlich zusammenleben.
0: Wichtig ist in dem ganzen Prozess von dieser Nachhaltigkeit, dass man eben die Augen nicht verschliessen, sondern dass man sie so offen behält wie möglich. Und dass man sich auch Gedanken macht, welche Auswirkungen dass unsere Handlungen auf Mitmenschen, unsere Umwelt und Zukunft haben.
2: Wir Menschen, so wie es der Thomas Grübli auch in seinem Buch gesagt hat, sind sehr vielfältig aufeinander angewiesen und miteinander auch verbunden. Es hat mega viele Auswirkungen auf vieles. Aber ich finde, man darf nicht aus den Augen verlieren, dass es die positiven Sachen gibt.
0: Mhm.
2: Also du kannst etwas verändern. Du kannst dich entscheiden, wie du willst leben. Ob du auf das willst schauen oder nicht. Du hast die Möglichkeiten.
0: Und du gehörst dazu. Ja, nie das Gefühl haben, dass du so ein kleiner Punkt auf dieser Welt bist und kannst ja eh nichts verändern, sondern jeder kleine Punkt und jeder kleine Schritt, der in die Richtung etwas macht, der bringt etwas.
2: Mhm. Ich denke, mit diesem Satz hören wir auf. Natürlich sind noch ganz viele Fragen offen, vor allem zu Nachhaltigkeit. Falls es dir im Moment so geht, dann findest du mehr Informationen zum Thema Nachhaltigkeit, aber auch friedlichem Zusammenleben auf unserer Webseite www.powerup.ch. Friedliches Zusammenleben.
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0: Power Up Radio am 8. am Morgen. 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
1: Hallo miteinander, da ist wieder der Damian.
2: Und Gwen.
1: Vom Power Up Radio. Heute geht es weiter mit der dritten Folge unserer Social Media Sendereihe. Gwen, hast du dich auch schon mal gefragt, warum viele Leute einfach nicht aufhören können, auf Social Media zu sein?
2: Ja voll, mir ist das auch schon ein paar Mal aufgefallen. Es wirkt so, als ob die Leute nicht mehr ohne ihr Handy leben können.
1: Genau, da habe ich nämlich auch das Gefühl. Wegen dem reden wir heute darüber, warum das so ist und was man dagegen machen kann, wenn man merkt, dass Social Media zu einer Sucht wird.
2: Aber zuerst klären wir einmal, was denn genau eine Social Media Sucht ist. Eine Social Media Sucht...

0: Hallo miteinander, mit dem Lied begrüßt wir uns von Appenzell. Wir sind von Mittwoch bis Freitag für euch da. Wir freuen uns riesig, dass ihr zulässt.
1: Wir schwätzen über Gofen und Menschenrechte. Das findet mich nämlich eben wichtig. Da haben wir heute gerade in der Schule angeschaut.
0: Ja, zum Beispiel, dass man ein Recht hat, um in die Schule zu gehen, wo wir nicht für selbstverständlich waren.
1: Ja, da ist schon krass, dass andere Gofen das als speziell anschauen. Aber auch, dass Gofen ein Recht auf Essen und Trinken haben, da aber nichts haben und mehr so viel.
0: Vor allem, dass wir nicht so viel Essen von Würfeln und Wasser in Hülle und Fülle, wenn wir nicht einfach am Versauen sind.
1: Aber dass Gofen mit einer Behinderung noch extra Gofenrecht haben, habe ich auch nicht gewusst.
0: Ja, ich auch nicht, aber nicht ist es ja logisch, dass sie haben. Aber im Fall, auch da mit dem Daheimhelfen hat mir erstaunt, dass wir für da kein Geld bekommen.
1: Ja, selbstbestimmt, das habe ich auch nicht gewusst. Ein Teil davon ist aber auch Zwangsheirat und genau über das schwätzen wir jetzt. Das heisst Sarina,
2: Florina,
0: Ariana
3: und Talula. Zwangsheirat bedeutet, dass zwei Leute gegen ihren Willen heiraten. Das bedeutet, dass junge, meistens minderjährige Frauen mit älteren Männern verheiratet werden. Durch Gewalt und Druck werden junge Mädchen gezwungen zum Heiraten. Es werden ca. 650 Millionen Zwangsgeheiratet. Mädchen werden auch gezwungen, wegen dem Geld die Familie des jungen Mädchen lebt hauptsächlich in Armut.
4: Am meisten kommt in den Ländern Subsahara-Afrika, Südasien, Nordafrika und ein paar Länder im Osten. Am schlimmsten ist es in Indien, da werden 226 Millionen Zwangsgeheiratet. 100 Millionen davon sind unter 15. Die jüngste Person, die je zwangsgeheiratet hat, war 12. Sie kommt von Indien und sie hat eigentlich gerne nicht wollen. Aber die Eltern haben sie dazu gezwungen. Am Oktober im Jahr 2020 hat sie mit 12 geheiratet. Und zwar ihrem 25-jährigen Cousin. Sie will eben Krankenschwester werden in einem Spital. Nach der Heirat müssen die Mädchen das Geld für die Familie einbringen. Wenn der Junge heiratet und Gofen von 16 überkommt, wäre ich später sehr, sehr krank.
0: Jetzt kommt der Lied aus dem 2010er Jahr, das heisst Dynamite von Tyre Cruz, um den Kopf ein bisschen lüften.

0: Dice gesehen mit der Florina,
1: Talula,
2: Ariana
3: und der Sarina.
0: Nachher geht es weiter mit dem Robin und dem Thomas, sie schwätzt über Gofrech. Und jetzt kommt noch ein Hit, der heißt Lose My Mind von Doja Cat.

0: Hoi miteinander, das sind der Thomas und der Robin.
1: Wir machen jetzt für euer Radio.
0: Unser heutiges Thema ist Kinder- und Menschenrecht. Dazu gibt es einen passenden Song von UNICEF. Er heisst «Du hast Recht». Im Refrain geht es um das Recht der Gofen, wie zum Beispiel «Ich will gesund sein», «Frei sein», «Umsorgt sein» und «Die Meinung können sagen».
1: Wir finden die Kinderrechte sehr wichtig für die Gofen. Wir lassen ihn doch gerade laufen.

0: Wir berichten euch jetzt Wetter bis zum Freitag.
1: Heute ist es bewölkt, am Nachmittag kommt es noch Regen. Es hat 13 bis 16 Grad und einen mäßigen Westwind.
0: Oh, bitte regnet es nicht. Ich habe die Regenhose gerne nicht dabei.
1: Am Donnerstag gibt es einen Mix aus vielen Wolken und ein bisschen Sonne. Entlang der Alpen noch ein paar Schauer. Es hat 15 bis 18 Grad. Am Freitag hat es Quellwolken und Sonne. Es hat 19 bis 23 Grad.
0: Könnte man doch gerade noch eine Wanderung einplanen.
1: Wenn wir wandern gehen, könnte man doch gerade noch ein Lied von den Waldhöckeln mal hören.
0: Super Idee!

0: Hallo miteinander, jetzt übernimmt Jonas, John Levin und Maurus Mikrofon.
1: Wir haben We Are The World ausgewählt, weil wir sprechen heute Morgen über Kinder und Menschenrechte. Darum haben wir das Lied ausgewählt.
0: We Are The World ist von Michael Jackson geschrieben worden. Er hat geschrieben, um die Hungersnot in Äthiopien zu beenden. Schlussendlich sind etwa 63 Millionen US-Dollar zusammengekommen und dahin sind alles gespendet.
1: Der Michael Jackson und ganz viele andere Sänger haben sich getroffen und haben das Lied We Are The World gesungen. Alles Geld, das sie verdient haben, haben sie nach Äthiopien gespendet. Jetzt noch ein paar Fakten zum Lied. Der Bruce Springsteen, Bob Dylan, Stevie Wonder und Tina Turner haben beim We Are The World mitgesungen. Lassen wir jetzt ins Lied hinein.

0: Ich sage euch jetzt noch mehr Fakten über den Michael Jackson. Sein voller Name ist Michael Joseph Jackson. Er ist am 29. August 1958 geboren und am 25. Juni 2009 gestorben. Er ist bekannt als King of Pop. Er hat berühmte Alben gemacht. Wohltätigkeit. Er hat sich an We Are The World beteiligt. Sein Top-Album ist Thriller. Sein Markenzeichen ist der Moonwalk Dance.
1: Jetzt schauen wir noch, wie gut dass ihr aufgepasst habt. Wir haben jetzt noch ein kleines Quiz für euch. Leute dürfen auf 07 340 02 24 an. 07 340 02 24.

0: Guten Tag, ich bin der Jonas. Sind Sie bereit fürs Quiz?
1: Ja, bin ich.
0: Gut, die erste Frage ist, was hätte der Song «We are the world» erreichen? A. Eine neue Band gründen, B. Menschen helfen oder C. ein Intro für einen Film?
1: B. Menschen helfen.
0: Ja, das ist richtig. Zweite Frage. Wo haben Sie das Geld angespendet?
1: An die Hungersnot in Äthiopien.
0: Ja, genau, richtig. Dritte Frage. Wie viel Geld haben Sie euch etwa zusammengebracht?
1: 650 Millionen Dollar.
0: Fast richtig, es sind 63 Millionen Dollar. Vierte. Wer hat den Song geschrieben? Vierte. Wer hat den Song geschrieben?
1: Michael

Zusammen mit Shakira begrüßen wir euch. Guten Morgen, Herren und Damen. Wir, Samuel und Santiago, begrüßen euch zu unserer Radiosendung. Gleich zum Start die Sport-News.

0: die Schweizer Fußballnazi hat am Samstag gegen Australien 1-1 gespielt. Das war leider ein bisschen peinlich, weil man von einem Sieger ausging. E hoje à noite, o Clube de Futebol Português tem um jogo amistoso contra a Nigéria. Este é o último jogo amistoso antes do Campeonato do Mundo.
1: Sorry, bitte Deutsch sprechen.
0: Heute Abend hat das Portugiesische Fußballclub eine Fußballfreundschaft spielt gegen Nigeria. Das ist letzte Freundschaftsspiel vor der Weltmeisterschaft. Alexander Zverev ist French Open Sieger 2026 und feiert den größten Erfolg seiner Karriere mit seinem ersten Grand Slam-Titel. Kimi Antonelli führt mit 5. Sieg in Formel 1 in Monaco und Verstappen bleibt stehen.
1: Vero läuft gegen Hodgkinson. In der Leichtathletik gelingt Vero ein Fabellauf über 800 Meter. Audrey Vero bezwingt in Stockholm die Briten und holt sich damit fast den Weltrekord. Duplantis, der schwedische Stabhochspringer, überspringt erstes Mal seit 3 Jahren die 6 Meter. In Stockholm erhofften sich alle einen neuen Weltrekord, aber leider kam es anders. Das war's von uns, jetzt gibt es die beste Musik für uns, und zwar Billie Jean von Michael Jackson. Ciao.
0: Ciao.

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5: Hallo miteinander, das sind Nina und Larissa, live aus dem Radiobus. Heute schwätzen wir über ein ganz, ganz dunkles Thema, der Kinderarbeit, früher in der Schweiz. Aber zuerst kommt das Lied «The Nights von Avicii». Da geht es in der ersten Strophe auch um ganz, ganz dunkle Erinnerungen. Viel Spass!

0: wie schon gesagt, geht es heute um Kinderarbeit in der Schweiz früher. Das ist leider in der Schweiz bis ins 20. Jahrhundert Realität gewesen. Bis zu 10'000 Gaufen mussten in der Landwirtschaft, in der Fabrik oder daheim arbeiten. Ihnen seine Arbeit hat hier viele Stunden am Tag verhindert. Somit auch der regelmäßige Schulbesuch. Die betroffenen Gaufen mussten im Durchschnitt ca. 10 Stunden am Tag arbeiten. Ihnen seine Arbeit war nicht immer ganz sicher gewesen, sondern auch ab und zu gefährlich. Heute wollen die Gaufen mindestens 15 sein, bevor sie arbeiten dürfen. Alles andere ist in der Schweiz gesetzlich verboten.
1: Jedoch gibt es auch ein paar Ausnahmen, z.B. Babysitting. Dort darf man ab 13 sein. Ab dem Jahr 1877 ist Kindheitsarbeit in der Schweiz gesetzlich verboten worden, weil der obligatorische Schuljahr nicht erreicht worden sind. Heute haben wir ein bisschen mehr Glück und es geht in der Schweiz noch mehr. Das wäre nicht so lustig für alle. Jetzt als nächstes kommt ein Lied I Follow You von Eggy Kelly. Das haben wir ausgesucht, weil es ein Lieblingslied von uns ist. Viel Spass!

Hoi miteinander, hier ist der Jonas und der Kevin. Als Anfang lassen wir das Lied «Expresso und Chianti» von meiner Lieblingsband «Die Waldhöckle» laufen.

0: Wir schwätzen heute über die Strafe von Verdienkinder halten und die Folgen des Opfers. Jetzt erzähle ich euch von den möglichen psychischen Folgen, die das Opfer davon tragen könnte. Erstens könnte das psychisches Trauma in der Zukunft, dann könnte die Angstprobleme sehen oder schon Selbstmordgedanken. Zweitens könnte es auch emotionale Spätfolgen sehen. Also das heisst, sie haben die ganze Zeit ein Schuldgefühl, weil sie das Gefühl haben, sie hätten alles falsch gemacht. Und drittens sind soziale Beziehungen haben so ein Problem, dass Schwierigkeiten zum Beziehungen aufbauen und pflegen.
1: Möglich ist Strafe für Ferdinkinder halten. Meistens sind es gegen Strafe bekommen, weil es nicht dienst genommen worden ist. Falls man doch verwünscht worden ist, bei einer körperlichen Misshandlung meistens eine Gefängnisstrafe. Dann bei sexuellen Handlungen unter 16-Jährigen bis zu 5 Jahren Gefängnis. Bei Missbrauch von abhängigen oder wehrlosen Personen hat man bis zu 10 Jahre ins Gefängnis müssen. Ausnutzung von einem Pflegekind auch eine Gefängnisstrafe von mindestens 6 Monaten.
0: Und jetzt für die Aufmunterung von dem traurigen Thema kommt jetzt das Lied Major Tom von der Waldhöckle. Wir wünschen euch einen schönen Tag. Adieu miteinander.

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3: Hallo zusammen, hier sind Dunja und Shan, live aus dem Radiobus.
4: Wir erzählen heute etwas über das Recht, dass Kinder nicht diskriminiert werden dürfen. Aber zuerst gibt es einen Song.
3: Liebe Sehnsucht und die Hoffnung auf das Wiedersehen, alle diese Gefühle stecken im nächsten Song. Auch nach vielen Jahren berührt er noch Millionen Menschen auf der ganzen Welt. Hier kommt Hey Delilah von der Playwits.

0: Und was bedeutet jetzt eben nicht diskriminiert werden? Nicht diskriminiert werden heißt eben genau, dass man nicht außerirdisch Kindes achtet, sondern auf die Innere. Das heißt, egal woher die Kind kommt, welche Religion hat, welche Sprachen sie spricht, welche Talent mitbringt. Ich würde sagen, jeder Kind ist einzigartig und jeder Kind verdient die gleiche Rechte.
1: Genau, das steht in der Kinderrechtskonvention der Vereinigten Nationen. Dort wird genau festgehalten, dass kein Kind diskriminiert werden darf, nur weil er oder sie anders ist.
0: Doch Diskriminierung passiert heute noch. Manche Kinder werden ausgeschlossen, weil sie nicht in der Schweiz geboren sind.
1: Vielleicht kennt ihr die Situationen selbst oder sind selbst in einer Situation darunter gekommen.
0: Wir sollten daran erinnern, dass Vielfalt etwas Positives ist. Jeder und jeder bringt Ideen und Talente mit. Genügend diese Unterschiede macht uns Gesellschaften spannender und stark.
1: Friendly Reminder: Wenn wir sehen, dass jemand ausgeschlossen wird, dann sollen wir nicht wegschauen, sondern uns für diese Person einsetzen. Jeder und jeder ist von uns respektiert.

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4: Herzlich willkommen, hier sind Roman und Adrian. Heute sprechen wir über ein dunkles Kapitel der Schweizer Geschichte, die Verdingkinder.
5: Aber was sind Verdingkinder eigentlich?
4: Verdingkinder, die bis in die zweite Hälfte des 20. Jahrhunderts von ihren Familien getrennt und bei Betreufamilien oder in Heimen untergebracht wurden. Gründe dafür sind uneheliche Kinder, Armut oder Scheidung. Nun hören wir ein fiktives Interview zum Thema Verdingkinder. Bei uns im Studio Franz Johann Anton Rösch wird uns auch aus seiner Vergangenheit als Verdingkind erzählen. Herzlichen Dank, dass Sie sich Zeit genommen haben. Bevor wir mit dem Interview starten, hören wir ein Lied von der Heimat von Franz Johann Anton Rösch. In der Heche lädt sich das Leben von den Dreifachhirschen.

0: Wir hoffen, Ihnen hat der schöne Ländler auch so gefallen wie uns. Nun kommen wir zum Interview. Franz Johann Anton Ruesch, zuerst möchte ich einmal wissen, wo und wann bist du geboren?
1: Ich wurde am 13.02.1912 im Muettital geboren und musste nach Appenzell gehen, weil meine Eltern so arm waren und ich von den Behörden von meinem Zuhause weggenommen wurde.
0: Erzähl uns einmal von deinem Alltag.
1: Mein Alltag begann bereits am Morgen früh. Um 5 Uhr musste ich bereits aufstehen. Dann zuerst die Kühe melken, dann füttern und rauslassen. Dann musste ich sonst was helfen und bis in alle Nächte noch weiter schaffen, wie beispielsweise heuen oder Stall ausmisten.
0: Wir haben gehört, dass viele Verdingkinder nicht gut von ihren Pflegefamilien behandelt wurden. Wurdest du geschlagen?
1: Ja, ich wurde sehr oft geschlagen. Wenn ich ein bisschen Brot aus der Schublade genommen habe oder die Kühe nicht sauber geputzt habe.
0: Vielen Dank, dass du uns trotz des schwierigen Themas einen Einblick in die Vergangenheit gegeben hast.
1: Für ein wenig Aufmunterung, Stimmung hören wir uns jetzt noch ein Naturjutz aus der Innerschweiz an. Danke fürs Zuhören und Roman und Adrian wünschen Ihnen eine gute Zeit.

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3: Hoi, ich bin der Pascal und neben mir ist der Erich. Heute geht es bei uns um Verdingskofen im Appenzell. Auch unser Kanton ist nicht verschont geblieben.
4: Zuerst hören wir noch das Lied von Ed Sheeran, weil es mein Lieblingslied ist.

0: Willkommen zurück. Wir werden euch einen Überblick über das Thema Verding geben. Im Zusammenhang mit dem Waisenhaus Aussteig im Appenzell G. Die Geschichte ist vom 18. Jahrhundert bis 1981 gegangen.
1: Das Waisenhaus Steg war lange ein Ort, wo Gofen ohne Eltern oder aus schwierigen Familienverhältnissen gewohnt haben. Viele von diesen Gofen waren aber auch Verdinggofen.
0: Statt bei den Eltern aufzuwachsen, sind Gofen zum Bauernhof geschickt worden. Sie hatten wenig Freizeit, strenge Regeln und hatten Ebet-Zeiten und Ebeten. Wenn sie die Regeln nicht eingehalten haben, sind sie wacker gestraft worden. An die Schule war nicht einmal zu denken. Die
1: Gofen mussten im Stall oder im Haus helfen. Im Stall mussten sie ausmisten, Kühe füttern, Kälbchen trinken, den Haag flicken und auf dem Feld helfen. Im Haushalt mussten sie die Wäsche gewaschen und putzen und die Gofen hüten. Die Gofen hatten eine wackere Zeit und zum Glück sind wir heute noch mehr in dieser Zeit. Ich und der Pascal danken euch fürs Zuhören und zum Schluss hören wir noch ein Lied. Du und ich, wo von der Ruschbibel kommt und wo soll aus dem Kanton Schweiz kommt. Ciao miteinander und noch einen schönen Tag.

0: Hallo miteinander, wir sind 10 von 10. Wir haben uns schlau gemacht über das Thema Kinderrecht im Krieg. Wir haben als Themen, was sind Kinderrecht, weitermachen wir mit, was sind Kindersoldaten, dann weiter mit Kinder, wie werden Kinder geschützt und zum Schluss machen wir ein kleines Interview von einem Kind aus der Ukraine. Wir fangen an mit dem Thema, was sind Kinderrecht?
1: Kinderrechte sind eigentlich Rechte, die alle Kinder auf der Welt haben. Sie sorgen dafür, dass alle Kinder sicher aufwachsen, lernen und gesund bleiben. Ihre Meinung sagen dürfen, dann machen wir weiter mit dem Lieb von der Ruhespübel namens Mon Amour.

0: Kindersoldaten sind eigentlich Jugendliche unter 18, die von bewaffneten Gruppen oder Armeen eingesetzt werden. Sie müssen manchmal kämpfen, aber werden auch als Boten, Wachen, Träger oder für andere Sachen gebraucht. Sie werden meistens zu dem gezwungen.
1: Wie werden Kinder geschützt? Kinder werden durch Kinderrecht, Gesetz und Hilfsorganisationen geschützt. Im Krieg und in Krisen werden Kinder von Hilfsorganisationen geschützt. Und sie geben ihnen Möglichkeiten, zum Beispiel, dass sie Schutz haben und dass sie alle Nahrung haben und medizinische Versorgung. Außerdem gibt es Organisationen, die schauen, dass die Regeln für Kinderrechte eingehalten werden. So, dann lassen wir vor einem Interview noch das Lied «Natronic» laufen.

0: Ciao zusammen, hier ist Band Erich auf Power Up Radio.
1: Ich interviewe heute Nikita. Er kommt aus der Ukraine. Nikita, wie alt bist du und aus welcher Region kommst du?
2: Ich bin 13 Jahre alt und ich komme aus Saporosche und wohne jetzt im Appenzell.
1: Wie hat dein Alltag ausgesehen vor dem Krieg?
2: Ja, so wie ein normales Alltag. Schule, so Spazierung, so einfach, so Alltag.
1: Was machst du jetzt gern in deiner Freizeit?
2: Ja, ich habe gern Sport, so Zeit mit Kollegen und etwas Neues zu lernen.
1: Welche Veränderungen hat der Krieg für Kinder in der Ukraine gemacht?
2: Schon vieles, zum Beispiel Schule. Die Schule ist online geworden und ja.
1: Hast du gleich in die Schule, auch wegen dem Krieg?
2: Leider nicht. Also Schule ist online geworden und so.
1: Hast du das Gefühl, dass alle Kinder im Krieg genügend geschützt sind?
2: Ja, schon alle Kinder sind genügend geschützt, aber man kann es immer verbessern.
1: Wie können erwachsene Personen den Kindern im Krieg helfen?
2: Meistens mit Geld, so Geld spenden.
1: Willst du in die Ukraine zurück?
2: Ja, aber ich weiß, dass in der Schweiz ist schon besser.
1: Vermissest du deine Kollegen?
2: Meistens schon, aber wir treffen so einmal pro Jahr, aber ja schon.
1: Willst du in der Schweiz bleiben, wenn der Krieg fertig ist? Wenn ja, wieso?
2: Wenn ich darf, dann schon. Und weil der Schweiz gefällt mir als Land. Mir gefällt alles in der Schweiz.
1: Sind Kinderrechte im Krieg genügend oder nicht?
2: Ja schon, aber man kann es immer verbessern.
1: Hast du viele Kollegen in der Schweiz?
2: Ja, es geht schon. Also schon genügend.
1: Was gefällt dir in der Schweiz so gut und wieso?
2: Überall, ganze Schweiz, die Alpen, keine Ahnung, alles.
1: Wie lange bist du jetzt schon in der Schweiz?
2: Schon seit 4 Jahren.
3: Wir danken vielmals Nikita und allen, die zugelassen haben. Danke vielmals für die Aufmerksamkeit.

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0: Hallo miteinander, wir begrüßen euch recht herzlich zu der Radiosendung Power Up Radio. Hier schwätzt Noe und mit dabei sind Tanja, Antonia, Laura und Ivana. Wir gehen zu Appenzell in die Schule und haben Projektwoche. Die heutige Sendung von uns geht um Freizeitbeschäftigung. Sie ist abwechslungsreich und unterhaltsam. Weiter geht's mit der Anja.
1: Wir haben euch zwei Wanderungen im Alpstein ausgesucht. Die Wanderungen sind perfekt für schöne Andenken mit der Familie oder Kollegen. Die erste Wanderung wäre vom Siegel bis zum Semtisensee. Wir können auch schon von Brüllisau anfangen laufen. Und die zweite Idee wäre vom Grubeck bis in die Regalb laufen. Weiter geht's mit dem Lied Stitches von Shawn Mendes.

Wir hätten noch einen guten Äpfelkuchen, den sicher jeder gerne hat. Ich brauche für da noch Schmalz, Salz, Zucker, Eier, Zitrone und Saft, Milch, Mehl, Backpulver und Äpfel. So habe ich euren Kuchen schon beieinander. Wenn ihr das Rezept noch auf Papier habt, könnt ihr sehr gerne am Freitagnachmittag um 20:20 bis um 3 sind ihr herzlich willkommen im Gringel Appenzell. Jetzt höre ich das Lied Rolling in the Deep von der Adele.

0: Im Appenzellerland kann man schwimmen, laufen, klettern, Velofahren, einkehren und noch viel mehr machen. Was wir euch sehr empfehlen können, ist ein guter Mittag im Egli. Man sieht sehr weit und das Essen ist sehr lobenswert. Im heissen Wetter gehen wir noch gehen mit Kollegen in den Bach bröteln oder in die Badi ein Glas essen.
1: Ich hoffe, euch hat es gefallen und ihr wisst jetzt ein bisschen mehr über unser schönes Appenzellerland. Wir freuen uns, wenn ihr die nächsten Tage auch nochmal reinhören würdet. Weiter geht's mit dem Lied «I Lived for One Republic». Ihr hört jetzt die nächste Gruppe und nochmal ein grosses Danke, dass ihr dabei seid.

0: Hallo miteinander, wir begrüßen euch zu der Serie über das Kinderrecht. Wir beschäftigen uns mit dem Thema Freizeit, Kultur, Spiel und Kunst. Wir haben uns am Montag mit dem Thema Kinderrecht beschäftigt.
1: Wir finden es auch wichtig, dass jedes Kind sein Hobby und seine eigene Leidenschaft hat und Freizeit so gestalten können, wie er will.
0: Bei dem Kinderrecht Artikel 31 steht auch klar, dass jedes Kind hat das Recht auf Freizeit, Spiel sowie kulturelle und kreative Aktivitäten.
1: Im Hobby, das man macht, ist es wichtig, dass sie den Sport motiviert und nicht zwingt.
0: Mein Hobby ist Schwingen. Ich habe damit angefangen, weil ich mit den Kollegen die Idee hatte, etwas Neues anzufangen.
1: Und mein Hobby ist Handball. Ich bin auf Handball gekommen, weil meine Kollegen auch Handball spielen und weil ich es einen coolen Teamsport finde. Uns hat es gefreut, euch über das Kinderrecht, Freizeit, Kultur, Spiel und Kunst zu berichten. Wir hoffen, euch hat es auch gefallen.
0: In der Freizeit hören wir gerne Musik von Bruno Mars. Da ist Steifes Smile.

Heute erzählen wir euch, Jason und Tim, etwas mehr über das Kinderrecht auf Bildung. Kinder haben das Recht zu lernen und eine Ausbildung zu machen, die ihren Bedürfnissen und Fähigkeiten entspricht. Wir haben herausgefunden, dass das nicht überall auf der Welt so ist. Es kommt Bye Bye Bye von Anne Steins.

0: Auf der Welt sind es fast 3 Millionen Kinder, die nicht zur Schule gehen. Im Sudan würde das heißen, dass von 100 Kindern nur 32 in die Schule gehen.
1: Meistens dürfen die Mädchen nicht in die Schule. Sie müssen dann zu Hause helfen. Die Probleme sind finanzielle Probleme, also zu wenig Geld. Darum müssen die Kinder dann oft arbeiten gehen.
0: Krieg ist ebenfalls ein Grund, warum Kinder nicht zur Schule gehen können. Da die Schulgebäude zerstört wurden und kein Schulmaterial mehr da ist. Es kann aber auch sein, dass die Schule zu nah an der Front ist und es darum zu gefährlich wird, in die Schule zu gehen.
1: Bei uns sind es oft Angst vor der Lehrperson oder anderen Schülerinnen und Schülern. Sind ebenfalls Gründe, warum Kinder nicht zur Schule gehen. Danke fürs Zuhören, bis zum nächsten Mal. Jetzt kommt Danger Zone von Ken Loggins.

0: Hallo miteinander, es ist 10.32 Uhr im Power Up Radio. Wir sind Sopa
1: und Ayan. Wir sprechen über den Wetterbericht und Tipps für die passenden Kleider.
0: Im Osten und Norden regnete es den ganzen Tag. Wir empfehlen Ihnen einen Regenanzug zum Anziehen, der hochwertig ist.
1: Ich würde eher eine wasserdichte Regenjacke anziehen, denn es stark regnet.
0: Aber spielt das überhaupt eine Rolle um die Qualität des Jackes? Es kommen alle anschließend aus der gleichen Fabrik.
1: Nein, es kommt darauf an, weil wasserfest bedeutet, dass wenn man zum Beispiel eine halbe Stunde im Regen steht, wird man nicht nass und das Regenwasser fließt von der Jacke. Aber wenn man länger als eine Stunde draußen bleibt, würde ich eine wasserdichte Jacke anziehen, denn da wird man nie nass. Und jetzt kommt das passende Lied zum Text des Regens, Rain Dance.

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2: Jetzt geht es weiter mit den Temperaturen in der Schweiz. Im Westen sieht das Wetter eher gut aus, da es nicht regnet und eher wärmer ist als im Osten und im Norden. Die Temperaturen sind anders. 14 Grad St. Gallen, 17 Grad Zürich, 17 Grad Bern, 16 Grad Chur, 18 Grad Basel, 23 Grad Lugano, 21 Grad Sitten und 20 Grad in Genf. Ayan, sag mal, welche Hose würdest du in Genf anziehen?
3: Ich würde für den ganzen Tag kurze Hose anziehen, da das Wetter passend ist und wenn nötig noch eine Glasse essen.
2: Ayan, sag mal, welches Oberteil würdest du im St. Gallen anziehen?
3: Ich empfehle ein langes Oberteil anzuziehen, da es regnet und recht kühl ist für die Jahreszeit.
2: Mit dem zweiten Lied von namens Give It Up On Me wollen wir alle gute Wetter haben. Anschließend kommt die Gruppe von Ayan und Isaac.

Hallo miteinander. Am Mikrofon sind Ayan und Isaac. Wir erzählen euch über die WM-Trikots 2026. Wisst ihr, welches Land das umweltfreundlichste Trikot hat? Das erfährt ihr am Schluss. Nun beschreiben wir euch als erstes die Trikots von der Schweiz. Die Schweizer Trikots sehen immer gleich aus. Rot mit dem Schweizer Logo und dem Sponsor. Aber wisst ihr auch, dass die Auswärtstrikot grün ist, hat aber genauso einen Schweizer Logo und dem Sponsor drauf. Portugal ist unser nächstes Land. Das Auswärtstrikot von Portugal finden wir schön, weil es das Meer als Designvorlage hat. Das Meer im Trikot ist hellblau, ausgemalt und das Trikot selbst ist weiß. Das Haupttrikot von Portugal ist ganz traditionell rot und hat waagrechte Striche als Design. Dann kommen wir zu Nigeria. Das Trikot von Nigeria haben wir auch interessant gefunden, wegen dem Design. Das Design sind Flammen, aber nicht rot, sondern grün, weil die Landesfarbe grün ist. Und die Hauptfarbe des Trikots ist weiß. Nun sage ich euch die Antwort am Anfang. Es gibt einige Ausrüste, die ihre Trikots zu 100% aus recyceltem Material herstellen. Zum Beispiel für Deutschland, Spanien oder Argentinien und passend zu unserem WM-Trikot hören wir uns das neue WM-Lied an, Die, Die.

0: Nach der kurzen Pause und dem rhythmischen WM-Song Die Die von Shakira machen wir weiter mit dem Trikot von Costa Rica. Das Trikot von Costa Rica ist sehr farbig. Es enthält die Farben Babyblau, Weiß, Lila und Mint. Es sieht so aus, als ob man es mit Wasser gemalt hat, da es keine geraden oder genaueren Linien hat. Nun gehen wir zum Fußballtrikot von Australien. Das Trikot hat einen schönen Übergang und die Farben passen genau zu diesem Trikot. Man könnte sogar behaupten, dass es wie einen Sonnenuntergang aussieht. Der obere Teil des Trikots ist aprikosenorange und der untere Teil ist tannengrün. Jetzt beschreibe ich euch das Fußballtrikot von Uruguay. Das Trikot von Uruguay erinnert mich auch an den Sonnenuntergang wegen der dunklen Farben. Die Farben des Trikots sind schwarz, dunkelblau und fast kein Orange. Da wir schon die ganze Zeit über Fußball gesprochen haben, könnt ihr euch sicher vorstellen. Gehen wir weiter mit dem Lied World Cup von iShowSpeed. Bleibt dran, denn jetzt hört ihr viel Spannendes über das Thema Bekleidung. Dazu übergeben wir das Mikrofon an Nikita und Nyat.
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0: Grüezi, liebe Zuhörer und Zuhörerinnen, wir Nia
1: und Nikita
0: erzählen euch über die Herstellung eurer Kleider.
1: Zum Einstieg hören wir zuerst ein das Lied Despacito von Luis Fonsi und Eddie Yankee.

0: Habt ihr euch auch schon einmal überlegt, woher eure Kleider herkommen?
1: Das beantworten wir euch jetzt.
0: Die Kleider kommen aus vielen Ländern und vielen Anbietern.
1: Leider viele Anbieter sind nicht gerecht.
0: Aus welchen Ländern kommen meist solche Anbieter?
1: Die Anbieter kommen meistens aus China, India und Bangladesch.
0: Sag mal, gibt es denn auch Kleider, die in der Schweiz produziert werden?
1: Ja, die gibt es, aber das sind nur wenige kleine Firmen, denn die Produktion ist bei uns teuer und lohnt sich für die meisten Anbieter leider nicht. Trotzdem gibt es einige gute, gerechte und trendige Anbieter mit coolen Outfits.
0: Früher haben wir gesagt, dass viele Anbieter sind nicht gerecht. Jetzt begründen wir, wieso ist es so?
1: Viele Anbieter sind nicht gerecht, weil die Arbeitsbedingungen dort oft schlecht sind und den Anbietern auch wenig Lohn zahlen.
0: Und was ist mit Arbeitsbedingungen?
1: Die Arbeitsbedingungen für Arbeiter sind schwierig. Große Hitze, schlechte Luft, keine Pause und lange Arbeitstage.
0: Und Arbeitsstunden? Ich glaube, es ist nicht besser.
1: Nein, man muss bis zu 10-12 Stunden täglich an der Nähmaschine sitzen. Löhne ist auch nicht besser. In Bangladesch durchschnittlich bekommt ein Arbeiter 60 bis 120 Franken pro Monat. Und das ist nicht genug für ein gutes Leben.
0: In anderen Ländern ist es leicht höher, aber noch nicht groß genug für gutes Leben.
1: Leider wissen nicht alle von den Problemen bei der Herstellung unserer Bekleidung.
0: Darum bitten wir euch, Informationen über Fast Fashion weiterzugeben, um den Arbeitern dieser Länder zu helfen. Danke für eure Aufmerksamkeit bei unserer Erzählung über Herstellung der Kleider. Wir hoffen, euch hat unser Beitrag gefallen. Bevor Noena, Janis und Eldina das Mikrofon übernehmen,
1: hören wir zusammen das Lied Snap von Rusalin. Wir haben das Lied gewählt, weil es spannend ist, und viel Spaß beim Zuhören.

0: Jetzt am Mikrofon.
1: Eldina,
2: Noena
3: und Janis.
1: Wir machen jetzt einen Telefonquiz.
0: Wenn ihr bei dem Quiz beitreten wollt, dann läutet doch an. Auf 071 340 02 24. Ich wiederhole, 071 340 02 24.
3: Bis jetzt nicht mit anläutet, entspannt euch mit Closer.

0: Grüezi, wer ist denn da am Telefon?
1: Florina.
2: Ah, hoi Florina, schön, bist du da.
1: Hoi.
0: Wir stellen Ihnen jetzt ein paar Fragen über Kleider. Wie viele Kleiderstücke haben Sie in Ihrem Kleiderschrank, die noch nie gebraucht sind?
1: So um die 10 Kleiderstücke.
0: Wie oft und wo gehst du deine Kleider am liebsten posten?
1: Ich gehe so einmal im Monat St. Gallen Shopping Arena.
0: Okay. Haben Sie gewusst, dass die hauptsächlich von armen Ländern kommen und die da herstellen, sind meistens sehr arm?
1: Ja, das habe ich schon gewusst.
0: Weißt du, wie viele Kleiderstücke in einem Monat von Asien hier hin können?
1: Nein.
0: Rötle mal.
1: Also, kannst du die Frage nochmal wiederholen? Sorry.
0: Also, wie viele Kleiderstücke können im Monat von Asien hier hin? Also in die Schweiz?
1: Um die 10'000.
3: Also da wäre 30 bis 35 Millionen im Monat und 420 Millionen im Jahr.
0: Ja.
1: Das ist ja mega viel.
0: Ja. Ja, rätseln Sie mal, wie viel Lohn Sie im Monat bekommen.
1: Um die 60 Cent.
0: 95 bis 100 Franken verdienen Sie in Bangladesch in einem Monat.
3: Für die Leute in Bangladesch ist das wenig. Ein Brot kostet dort 30 Rappen und für uns ist 30 Rappen viel zu wenig.
1: Mhm.
0: Wissen Sie, wie lange ein T-Shirt braucht von der Baumwollernte, bis es in der Schweiz im Laden ist?
1: Um ein Jahr etwa.
3: So ein T-Shirt braucht 2 bis 4 Monate.
0: Danke vielmals fürs Telefon, hat uns sehr gefreut.
1: Danke auch.
0: Danke.
1: Ciao.
0: Ciao. Jetzt haben wir ganz viel über Menschenrecht gelernt und geschwätzt, darum hören wir jetzt noch ein Lied.
3: Danke vielmals, das war unser Telefonquiz. Tschüss.
0: Tschüss.

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4: Hallo miteinander!
5: Am Mikrofon sind
6: Lia,
7: Camilla
5: und Sonja. Wie geht's euch so? Ich hoffe, euch geht's gut. Also uns geht's sehr gut, weil wir dürfen hier im Power-Up-Radiobus sitzen und euch moderieren.
6: Wir schwätzen heute über Frauenrecht und Kinderrecht. Und damit ihr euch vorbereitet, auf was das kommt, lassen wir ein Lied von einer Frau aus Afghanistan, die über das, was jetzt in Afghanistan passiert, sieht.

0: Hoi, ich habe auf TikTok gescrollt und dann kam ein Video über Frauenrechte und Kinderrechte in Afghanistan.
1: Erzähl mal weiter.
0: Ja, ich bin im puren Schock, wenn ich das gesehen habe. Weil soll ich euren Gatt schätzen, wenn die Männer den Lammis geben und soll ihr nicht in die Schule gehen? Und soll mit so blauen Burka legen? Es verdeckt für das Gesicht und Haare. Wir merken gerne mal, wer wer ist.
2: Oh nein, die armen Frauen und Gove. Und dort wird nichts gemacht.
1: Ja, Girl, das ist crazy. Ich hätte schon lange nichts gemacht.
0: Soll dort auch nicht rausgehen und nicht Männer? Und soll ich gerne nichts dafür machen? Ich finde das so blöd.
1: Das ist so fies von diesen Männern.
2: Ja, Girl, aber ich frage mich, wieso die Männer das überhaupt machen. Das ist ja mega schlimm.
1: Ja, Jesus Maria, ich könnte mir gerne dir vorstellen, zu wohnen. Stell dir mal vor, das würde in der Schweiz passieren. Ich würde euch nicht überleben. Und jetzt, damit ihr nicht mehr im Schock sind, kommt als nächstes das Lied Beauty and the Beat.
0: Und wie der Justin Bieber sagt, when the music makes you move, baby, do it like you do. Also tschüss miteinander.
2: Jetzt geht's weiter mit dem Lied.
1: Und nach dem Lied kommen der Samuel und der Miguel.

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3: Hoi miteinander, hier ist der Miguel und der Samuel. Wir präsentieren euch das Passito von Luis Fonsi.
4: Aye.

0: Ido.
1: Wir schwätzen über Rechte von Kindern mit Behinderung. Die zukünftigen Schulen sollen rollstuhlgängig sein, zum Beispiel unser Schulhaus. Hat einen Lift und Rampen. Aber wir haben nirgends ein WC für Rollstuhlfahrer. Schaut, ob euer Schulhaus rollstuhlgängig ist und schreibt es in den Kommentaren.
2: Danke Miguel für deine Info. Weiter mit Sport. Viele wissen es, aber morgen fängt WM an. Die erste Match von Schweiz am Samstag um 9 Uhr gegen Katar in Gruppe B. Miguel, eine einfache Frage zum Aufwärmen. Wer nimmt die WM 2026 als Titelverteidiger in Angriff? Es gibt Frankreich, Argentinien, Spanien oder Deutschland.
1: Ich glaube Spanien, oder?
2: Nein, das ist falsch. Es ist Argentinien.
1: Mann!
2: Welchen Namen trägt der Wal an dieses jährige Turnier? Triporia, Trination, Tricolore oder Trionda?
1: Ich glaube Trionda.
2: Jo.
1: Ja!
2: Das ist richtig. Es gibt nur ein Land, das seit 1930 an jeder WM ist. Es gibt England, Argentinien, Uruguay oder Brasilien.
1: Argentinien?
2: Nein. Brasilien.
1: Mann. Okay, danke
2: fürs Zuhören.

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4: Hallo miteinander, hier sind Emil
5: und der Nevio. Wir berichten über das Wetter in den nächsten Tagen und über die grossen Anlässe zu Appenzell. Wir wünschen euch viel Spass beim Zuhören.
4: Wir fangen an mit dem Wetter. Am Mittwoch ist es sehr bewölkt und es regnet ein bisschen. Am Donnerstag ist es sehr bewölkt. Am Freitag ist es bewölkt und hat 15 Grad. Am Wochenende ist es sonnig und hat Mindesttemperatur von 12 Grad. Die Höchsttemperatur ist 23 Grad. Nächste Woche ist die Durchschnittstemperatur 24 Grad. Somit schönes Badewetter.
5: Jetzt hören wir das Lied von der Rihanna. Sie kommt von Appenzell und ihr nächster Auftritt wäre am 15. August im Wiesbaden.

0: Jetzt kommen wir zu den nächsten Festangelegenheiten. Vom 12. bis zum 14. finden das Biker-Treffen statt. Als Grümpel ist da ja wieder. Vom 19. bis zum 21. Juni werden. Es erwartet euch spannende Match.
1: Vom 3. bis am 5. Juli findet das Ostschweizer Tambourenspiel statt. Am 4. und am 5. Juli wird wieder geschwungen, und zwar zu Gunterhönnen.
0: Jetzt zum Schluss das Lied «Stranger» von der Naomi Larian. Nachher kommt Miriam und Nicole, sie machen weiter mit dem Thema Kinderrecht. Ciao miteinander.

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3: Hallo miteinander, ich bin Miriam und mit mir ist Nicole im Radiobus. Wir erzählen euch heute von dem Mutter Almehan, ihre Geschichte. Nicole erzählt euch noch ein bisschen mehr.
4: Die Mutzon war 14 und in der 9. Klasse in Syrien. Im Jahr 2013 mussten ihre Eltern und sie müssen aus Syrien flüchten, weil die Bombardierungen in Dara, da wo sie gelebt hat, angefangen haben. Zwei sind in Jordanien geflüchtet. 18 Männer haben zwei mit in einem Flüchtlingslager gelebt. Da innen hat es um die 80'000 syrische Flüchtlinge. Aber gerade wo sie sich bei ihrer neuen Schule eingelebt hat, hat sie und ihre Familie noch anzeigen müssen, umzuziehen. Nach 3 Jahren im selben Flüchtlingslager hat die Mutzon und ihre Familie in Großbritannien ein neues Haus gefunden. Da hat sie Politikwissenschaft studiert und ihren Master in internationalen Beziehungen gemacht. Da hat sie die Malala kennengelernt. Die Malala hat sich für Frauen- und Mädchenrechte eingesetzt in Pakistan. Die Malala hat die Mutzon und ihre Familie im Jahr 2017 in Großbritannien willkommen geheißen. Sie zwei sind mittlerweile enge Kollegen und ihren Einsatz für das Kurvenrecht verbündet sie noch mehr. Da wäre es gesehen, ich gebe wieder weiter zu Miriam.
3: Danke vielmals für die spannenden Infos. Ich könnte noch lange darüber schwätzen. Aber jetzt kommt das Lied «Wegen dir» von der Waldhöckle, das am 2. Februar 2024 erschienen ist.

0: Hallo miteinander, ich bin Julia und neben mir hocken Nina und Mara. Wir wollen auch nebens über das Thema Golfgewalt erzählen.
1: In der Schweiz wird ca. jeder 7. Golf geschlagen. Es gibt körperliche Misshandlung, psychische Gewalt, Vernachlässigung und sexuelle Gewalt.
0: Wenn du zumal das Gefühl hast, dass neben in deinem Umfeld Gewalt erlebt, sofort zu der Polizei gehen.
2: Es gibt sogar eine Golf-Ombudsstelle hier in der Schweiz. Da kannst du anrufen und einen Termin abmachen. Anschliessend könnt ihr euch treffen und ich schwätze darüber. Nachher, wenn ihr alles erzählt habt, probiert ihr zusammen das Problem zu lösen.
1: Jetzt wisst ihr, was ihr machen müsst, wenn ihr in so einer Situation seid. Jetzt lasst mir euer Lied «Ich fang dir den Mond» vom Ländler-Trio Augenschmaus laufen. Das Lied habt ihr im Herbst 2022 geschrieben und rausgebracht. Wir hoffen, euch gefällt das Lied so gut wie uns.

Das war es mit unserer kurzen Sendung. Jetzt lassen wir auch noch den Hit «Mamma Mia» laufen. Wir hoffen, euch hat es gefallen und jetzt wünschen wir euch noch einen schönen Mittag.

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2 am Nachmittag bei Power Up Radio. 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
2: Das letzte Mal Hallo von der Sarina und der Selina. Und in der heutigen Folge von unserem Podcast zum Thema friedliches Zusammenleben schauen wir nochmal zurück, was das wir alles mitnehmen und was wir gelernt haben. Wenn einmal Gruppen da sind, so Klassen, und wir haben den letzten Tag, dann spielen wir mit ihnen einmal ein Spiel, das lasse ich da und dann nehme ich mit.
3: Ja, ich nehme mit, wie schön dass es ist, wenn einem auffällt, wie vielfältig dass wir Menschen sind. Mhm. Und ich lasse da, dass man manchmal ein bisschen die Augen verschließt von gewissen Sachen. Also, dass man manchmal, glaube ich, wirklich vergisst, was die eigene Rolle kann sein, damit es anderen besser geht. Wir haben es angeschaut im Konflikt, dass einem vielleicht manchmal gar nicht auffällt, wenn man mal für einen Ton drauf hat oder so. Dass man dort nicht einfach das Gefühl hat, da kann man nichts daran ändern. Oder im Thema Nachhaltigkeit ebenfalls. Genau das lasse ich da. Wie ist es bei dir, Selina? Was nimmst du mit und was lässt du da?
2: Also zuerst muss ich sagen, ich finde, du hast es sehr gut zusammengefasst und hast es schön auf den Punkt gebracht. Ich nehme definitiv alles mit, was ich in diesem Podcast auch lernen konnte. Also ich nehme definitiv von jedem Podcast etwas mit, würde ich jetzt so sagen. Was ich hier lasse, sind all die Versprechen, die wir in diesem Podcast gemacht haben. Muss man auch mal sagen an dieser Stelle. Natürlich sind es sehr schöne Stunden gewesen, die wir da haben dürfen erleben und die Sendereihe kreieren für dich und jede andere oder andere Person, die da aussen dazu lässt.
3: Kann man friedliches Zusammenleben lernen?
2: Definitiv, ja. Also ich muss zugeben, ich habe auch nicht immer alle Aspekte, die wir hier in dem Podcast angeschaut haben, beachtet in meinem Alltag. Und darum finde ich schon, ja, man kann es lernen. Es ist, die Hoffnung ist nicht verloren. Man muss einfach dranbleiben und man muss sich einfach ein bisschen an der Nase nehmen und die drei Begriffe Akzeptanz, Toleranz und Respekt einfach immer wieder ein bisschen aufrufen in sich rein und dann kann man das sehr wohl lernen und auch ausführen.
3: Ich finde, an diesem Punkt können wir unseren Podcast zu friedlichem Zusammenleben abschliessen und hoffen natürlich, dass du so viel gelernt hast wie Selina und ich selber auch. Und falls du nochmal in unsere einzelnen Podcasts möchtest einhören, findest du alle auf unserer Webseite www.powerup.ch. Friedliches Zusammenleben.
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hau ab Musikweltreis. Läuft gemeinsam mit Musik auf der ganzen Welt erkunde. Unser erster Stopp auf der Musikweltreise ist Brasilien. Warte mal, ich höre da schon etwas.

Das war unser erstes Lied von unserer Musikweltreise mit dem Namen Baiana. Reden wir von Musik in Brasilien, denken sehr viele Leute direkt an Samba. Der rhythmische Tanz und die dazugehörige Musik sind untrennbar mit dem Land Brasilien verbunden. Doch was ist Samba überhaupt? Der Samba hat seine Wurzeln in der afrikanischen Sklavenmusik. Die haben die Musik nämlich im 19. Jahrhundert nach Brasilien gebracht. Dort ist der Samba wie eine Art Widerstandsbewegung gewesen. In Brasilien haben sich dann die afrikanischen Rhythmen mit den europäischen Einflüssen sowie von den Einflüssen der indigenen Bevölkerung verschmolzen. Und das Produkt daraus ist der Samba, den wir heute kennen. Zudem ist der Samba ein wichtiger Bestandteil von der brasilianischen Identität und repräsentiert die Vielfalt und Kreativität von dem Land. Auch ist der Samba oft ein Mittel gewesen, um soziale Ungleichheiten anzuprangern und für die Rechte von der marginalisierten Bevölkerung zu kämpfen. Samba ist also viel mehr als einfach nur eine Musik, richtig? Warte mal, höre dir das auch? Das klingt ja ganz anders wie Samba. Aber wir gehen mal ein bisschen näher an.

0: Das Lied, das wir gerade gehört haben, nennt sich Taoke und wird zu der brasilianischen Musikrichtung Brazilian Funk zugeordnet. Aber was ist Brazilian Funk überhaupt? Der Brazilian Funk, auch bekannt als Favela Funk, ist in den 1980er Jahren in den Favelas von Rio de Janeiro entstanden. Inspiriert wurde ist der Brazilian Funk besonders von Miami Bass. Da ist eine schnelle und elektronische Variante vom Hip-Hop in den USA. Der Text von den Brazilian Funk-Liedern spiegelt das Leben der Menschen in den Favelas wider. Armut, Kriminalität, soziale Ungleichheit. Der Brazilian Funk ist eine Art Sprachrohr für die Menschen, die dort am Leben sind. Am Anfang war Brazilian Funk vor allem bei den jungen Leuten in den Favelas beliebt. Doch in den letzten Jahren hat sich Brazilian Funk auf der ganzen Welt verbreitet und hat dementsprechend auch viele andere Musikstile beeinflusst. Als Abschluss von unserer Reise nach Brasilien hört ihr jetzt nochmal einen Brazilian Funk Song.
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Von den traditionellen Rhythmen der indigenen Völker über die afrikanischen Einflüsse bis hin zu den modernen Klängen der Großstädte. Die musikalische Vielfalt in Brasilien ist schier unerschöpflich. Ich hoffe, euch hat die Reise nach Brasilien gefallen und ihr schaltet das nächste Mal wieder ein.

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0: alle zusammen. Willkommen zu der Sendung von der Nachhaltigkeit. Diese Woche sind wir ja an der Live-Fair unterwegs, an der Messe für Nachhaltigkeit in Zürich. Nachdem wir ja gestern noch in Madagaskar waren, gehen wir heute wieder in die Schweiz zurück und schauen uns wieder ein Beispiel aus der virtuellen Welt an. Konkret geht es heute um das Internetportal Umweltnetz Schweiz. Auf dieser Internetseite findet ihr Tipps und Tricks, wie ihr euren Alltag könnt umweltgerechter gestalten könnt. Die Internetseite lautet www.umweltnetz-schweiz.ch. Was es genau ist, erzählt uns einer der Webmaster gerade selber.
1: Umweltnetzschweiz.ch ist ein Portal, das wir betreiben, das eigentlich kostenlos ist, wo man verschiedenste Informationen und Neuigkeiten zu umweltrelevanten Themen nachschlagen kann. Das sind vor allem Artikel, wo es um Technik, um Technik geht, wo man Energie sparen kann oder nachhaltig Energie erzeugen. Oder es sind auch Tipps da für die Heime, also zum Beispiel, wie man Energie sparen kann, wenn man kocht, oder wie man nachhaltige Lebensmittel einkaufen kann, auf was man hier achten zum Beispiel. Das ist jetzt schon ein Jahr lang so im Betrieb, das Portal. Und wir machen das, weil unser Auftrag ist eigentlich, die Bevölkerung zu informieren, wie man umweltgerecht und so weiter leben kann. Und das ist eigentlich nachher unsere Motivation, was man die Leute informiert, was es da für Möglichkeiten gibt, dass man eigentlich aufzeigt, wie einfach es ist, was man ein bisschen umweltgerechter leben kann. Wir haben eine Stiftung, das ist die Stiftung für Umweltinformation in Luzern. Das ist eigentlich unser Auftraggeber sozusagen.
0: Umweltnetz Schweiz ist also ein sehr vielseitiges Internetportal, wo Menschen wie du und ich nützliche Informationen zu unserem Alltag finden. Die Rubriken sind dabei äußerst vielseitig. Da hat es interessante Artikel und Neuigkeiten im Bereich Umweltschutz und Nachhaltigkeit, aber auch ein Forum, wo man Fragen stellen kann, oder einen Marktplatz für Jobs, wo ihr, falls ihr mal ein Praktikum im Umweltbereich machen wollt, gute Angebote findet. Umweltnetz Schweiz bietet sogar ein Newsletter an, wo ihr die spannendsten Neuigkeiten direkt per Mail zugeschickt bekommt. Schaut doch mal rein. Es hat sicher etwas darunter, was euch interessieren könnte. Natürlich haben wir auch von unserem Webmaster am Schluss des Interviews wissen, was denn für ihn die Definition der Nachhaltigkeit sei.
1: Nachhaltigkeit bedeutet, dass man seinen Lebensstandard oder eigentlich so lebt, dass auch zukünftige Generationen mit dem gleichen Standard leben können. Also nicht, dass man im Prinzip auf Verbrauch lebt, also Erdöl zum Beispiel, das ist etwas, das man verbraucht, das irgendwann weg ist. Wenn man nachhaltig lebt, achtet man eigentlich darauf, dass man Sachen macht und Sachen benutzt, die auch später wieder so können eigentlich, verwendet werden können, auch zukünftige Generationen können damit leben können.
0: Stimmt genau, oder? So haben es auch Frau Brundtland und ihre Kolleginnen und Kollegen noch in den 80er Jahren definiert. Das wäre es schon wieder für heute. Morgen schauen wir dann noch ein letztes konkretes Beispiel von euch zu Hause an, damit ihr auch seht, dass sich die Nachhaltigkeit auch direkt vor euren Nase oder sogar in eurem Hosensack abspielt. Um was es genau geht, seht ihr dann morgen wieder. Bis dann, ciao zusammen.

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0: weit machen Sie, Uli. Das ist mal das Tierkri und ihr lasst Radio Power Up. 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
1: 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Ihr hört das Power-Up-Radio von der Stiftung Kinderdorf Pestalozzi. Mein Name ist Maria Walliser und ich habe mich mega gefreut, dass ich an diesem Projekt mitmachen

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1: Herzlich willkommen zu einer weiteren wunderbaren Sendung vom Radio Power Up. Mein Name ist Mathis und ich begleite euch in den nächsten 15 Minuten. Ja, unser heutiges Thema sind indigene Völker und ich werde euch etwas über Indianer berichten. Direkt nach dem Lied I Keep Rolling.

0: 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Ja, ich persönlich finde die Indianer ein sehr spannendes Volk. Doch leider geht es ihnen heute nicht so gut. Aber wir müssen erst am Anfang anfangen. Die Indianer als einheitlichen Stamm gibt es nämlich eigentlich gar nicht. Es gibt viel eher ganz viele verschiedene Stämme. Wo Indianer sind alles Ureinwohner von Amerika. Der Begriff Indianer ist nämlich erst im 19. Jahrhundert eingeprägt worden. Vorher hat man von Indios oder Inder gesprochen. Wieso man Inder gesagt hat, ist wegen Christus Kolumbus, der gedacht hat, dass er in Indien gelangt ist. Aber das ist eine andere Geschichte. Aber es hat auch ganz viele verschiedene Stämme gehabt und jeder Stamm hat eine eigene Kultur gehabt. Und die Stämme sind wirklich verschieden gewesen. Die einen haben die Federn getragen, die anderen im Süden beispielsweise haben nicht mal ansatzweise gewusst, was das sein soll. Wenn man an Indianer denkt, denken viele direkt an ein kriegerisches Volk. Aber das ist eigentlich gar nicht so. Indianer sind eigentlich sehr friedlich gewesen. Vor allem dann, wenn sie ihre Unterlegenheit erkannt haben. Also, wenn sie gesehen haben, dass ihre potenziellen Gegner viel stärker gewesen sind als sie. Sie haben eigentlich gar nicht gern gekämpft. Erst, wo die weißen Siedler angekommen sind, haben grosse Kriege angefangen. Und es hat viele Tote gegeben. Indianer haben beispielsweise auch keinen Grundbesitz gekannt. Die Vorstellung, dass jemand einem Land gehört, ist völlig nie da gewesen. Das heisst nicht, dass sie zum Beispiel Schmuck oder andere Gegenstände nicht als ihre Besitz anerkannt hat, aber das mit dem Land ist erst gekommen, wo die weißen Siedler gekommen sind und etwas als ihr Eigentum anerkannt haben. Es hat damals etwa 500 bis 600 verschiedene Stämme gehabt und alle haben eine eigene Sprache und einen eigenen Dialekt geredet. Wenn man an die Häuser der Indianer denkt, denkt man oft an Zelt. Aber das ist eigentlich nur in den kleinsten Teil so. Die Apachen haben sich beispielsweise Hütten aus Grasmatten gebaut. Andere haben in Pfahlhäuser gelebt und wieder andere, wie die Pueblo-Stämme in Mexiko, haben in Felsen gewohnt. Indianer, die in Häusern gelebt haben, waren meistens sesshaft. Aber die in diesen bekannten Tipis gelebt haben, sind von Ort nach Ort gezogen. Oftmals stellt man sich auch einen Indianer auf einem Ross vor. Aber Indianer haben eigentlich gar keine Rösse gehabt, da die Russen erst mit den Europäern gekommen sind. Denn in Amerika gibt es eigentlich gar keine Rösser. Wo die Europäer gekommen sind, haben sie auch andere Tiere wie Rinder, Schwein, Schaf und andere Tiere kennengelernt. Ich habe meine Angaben aus Wikipedia.
1: Indigene Völker sind die Ureinwohner der Erde. Weltweit werden laut den Vereinten Nationen rund 370 Millionen Menschen indigenen Bevölkerungsgruppen zugerechnet. Ihre Lebensgrundlage ist bedroht durch den zunehmenden Abbau natürlicher Ressourcen, die Folgen des Klimawandels, die fehlende Anerkennung ihrer Rechte. Darum macht sich jedes Jahr am 9. August der UN-Tag der indigenen Bevölkerungen aufmerksam. Wie viele indigene Völker es weltweit gibt, lässt sich nicht genau ermitteln. Die Vereinten Nationen schätzen, dass es weltweit Indigene mit 5000 verschiedenen Kulturen in etwa 90 Staaten leben. Sie machen knapp 5% der Weltbevölkerung aus. Von den 7000 Sprachen der Welt werden mehr als 4000 von den indigenen Völkern gesprochen. Das mit Abstand größte indigene Volk der Welt besteht aus über 100 Millionen Menschen. Und sie leben in Indien. Sie wird Adivasi genannt, eine Sammelbezeichnung für verschiedene indigene Völker. Dies geht aus der Volkszählung in Indien aus dem Jahr 2011 hervor. Eine weitere große Gruppe stellt die Amazighe, auch Berber genannt, mit 10 bis 30 Millionen Menschen, die vor allem in den nordafrikanischen Ländern Marokko, Algerien, Tunesien, Libyen und Mauretanien leben. Bekannte indigene Völker sind auch die Uiguren, die in China leben, die Aborigines in Australien, die Maori in Neuseeland, die nordamerikanischen Cheyenne, Cree und Shoshonen oder die Samen in Teilen Skandinaviens.
2: Indigene Mönche sind eigentlich einfach sozusagen die Ureinwohner, die schon immer dort wohnen. Aber obwohl sie zwar schon am längsten an diesen Orten sind, werden indigene Völker oft von anderen Leuten vertrieben oder schlecht behandelt. Entweder weil die anderen selber dort wohnen wollen oder weil es auch indigene Völker hat, die zum Beispiel im Regenwald wohnen. Und wie du vielleicht gehört hast, holt sie den Regenwald immer mehr ab und damit auch zu Hause von ein paar indigenen Völkern. Um gegen solche Sachen etwas zu machen, gibt es verschiedene Organisationen in der Schweiz und auf der ganzen Welt. Ich wollte mich mit solchen Organisationen genauer beschäftigen, um herauszufinden, was genau die Organisationen für die indigenen Völker machen. Mit zwei Organisationen konnte ich ein Interview führen. Die zwei Organisationen sind zum einen die Gesellschaft für bedrohte Völker und auch die Peace Brigades International. Durch diese zwei Interviews konnte ich etwas mehr über die Organisationen und ihre Arbeit für indigene Völker erfahren. Ich würde gerade mit der ersten Frage anfangen, und zwar die Gesellschaft für bedrohte Völker, also die Organisation, wenn die überhaupt ist gegründet wurde und so aus welchem Anlass?
3: Jawohl. Also die Gesamtorganisation ist etwa 1968 schon gegründet worden in Deutschland. Und in der Schweiz ist sie 1989 gegründet worden. Das ist wie die Schweizer Sektion, die sich dann nachher gebildet hat. Also man kann sagen, etwas über 20 Jahre nach der Gründung von der ursprünglichen Sektion hat es dann eine zweite gegeben. Und kurz vor ist auch noch Österreich dazugekommen, so hat sich das langsam ein bisschen ausbreitet.
2: Und was macht ihr denn in dieser Organisation?
3: Wir haben uns von Anfang an auf die Menschenrechte konzentriert. Und weil ja das so ein breites Gebiet ist, haben wir da gesagt, wir uns konzentrieren auf die Rechte von Minderheiten und auf die Rechte von indigenen Völkern. Das ist manchmal gleichwertig. Häufig sind indigene Völker zum Beispiel eine Minderheit im Land. Aber es gibt auch Minderheiten, zum Beispiel Kurden in Türkei, wo man jetzt nicht sagt, sie sind indigen. Oder bei uns in der Schweiz sind es so die Roma, Sinti und Jenische, wo man auch nicht als indigene bezeichnet, sondern als eine Minderheit. Und wir tun es einfach für diese zwei Gruppierungen, für das sie können ihre Rechte selber ausüben, Selbstbestimmung und so weiter. Für das setzen wir uns ein.
2: Und für was bist du persönlich zuständig?
3: Also ich bin eigentlich, als ich gekommen bin, bin ich einfach als Geschäftsleiter. Wir nennen es auch jetzt Co-Geschäftsleiter, weil wir das teilen mit zwei Personen. Und ich mache so, verantworte so die ganze inhaltliche Arbeit, die Kampagne, die wir durchführen und so. Und dann tun unsere Leute tun dann quasi Kampagnenarbeit dann durchführen. Sie gehen zum Beispiel auf Brasilien oder in Norden oder so, treffen sich mit den entsprechenden Leuten und machen die Kampagne. Und ich habe jetzt Gesamtverantwortung über das.
2: Okay, merci. Und ich habe der Webseite gesehen, dass es so heisst, die indigenen Menschen sind die, die am stärksten benachteiligt sind. Warum genau ist das so?
3: Man muss die ganze Geschichte von der Kolonialzeit her und so anschauen, wo ja, sagen wir jetzt, Europäer, weisse Leute gekommen sind, und sowohl in Afrika wie in Südamerika wie in Asien und so, ganz die Länder einfach im Besitz genommen haben. Die heissen erobern eine mit Waffengewalt und so. Ihnen meistens auch die besten Ressourcen gestohlen, wie Gold oder sonstige Schätze, die sie haben. Und so von dort her ist ein sehr starkes Ungerechtigkeitsgefälle entstanden. Und Kolonialleute haben dann ein System gemacht, wo sie einfach die lokal erlebende Indigene, das heisst, die schon immer dort gewesen sind oder schon lange vorher, haben sie einfach unterdrückt. Und häufig haben dann die Neuen, die Kolonisatoren, plus dann so Mischlingskinder und so weiter, hat sich eine eigene Kultur gebildet. Und fast in allen Ländern ist es immer gewesen, auf Kosten von den Leuten, die schon länger dort gewesen sind, die so quasi als primitiv primitiv oder ja hinterhältig oder so irgendwie bezeichnet worden sind. Und erst mit der Zeit hat man gemerkt, ja hallo, das sind ja genauso Menschen wie wir auch, wo man sollte mehr Recht geben und so, weil denen ist eigentlich alles weggenommen worden. Und so ist dann die ganze Bewegung von Indigenen, die selber sagen, wir wollen jetzt unsere Rechte zurückhaben und so weiter. Wir wollen mitbestimmen können, wie das Ganze läuft für uns und in den politischen Prozessen und so weiter.
2: Mhm. Und also ihr unterstützt ja die indigenen Völker, dass sie eben dass sie mehr Rechte haben und so. Hat es da irgendeine Methode oder so, die besonders gut hilft oder so? Mhm.
3: Wir nennen das mit dem englischen Begriff Free, Prior and Informed Consent. Man kann das sagen, es ist Einwilligung zu allen Projekten, die auf dem Gebiet, wo indigene Leben sollen, stattfinden. Und man kann das mit der Schweiz vergleichen, die sogenannte Gemeindeautonomie. In der Schweiz kann zum Beispiel nicht einfach ein, sagen wir jetzt einmal, amerikanischer Konzern kommen und sagen, wir tun den Stadtwald von Zürich oder von Aargau oder weiss nicht was alles, jetzt einfach kahl schlagen, holen das Holz draus und hauen nachher wieder ab. Das geht in der Schweiz nicht. Das müsste dann über, sagen wir, Aarau oder Stadt Zürich oder so, müsste ein richtiges Bewilligungsverfahren laufen. Und meistens geht es dann vor das Gemeindeparlament oder sogar vor die Gemeindeversammlung, wo dann abstimmt, ob man das haben will. Und wenn man das haben will, muss die Firma auch eine Entschädigung zahlen für das, was sie aus dem Wald holen zum Beispiel. Und das ist das Prinzip, das wir weltweit errichten wollen. In den meisten Ländern haben die indigenen Gemeinschaften gar keine Rechte, obwohl sie ja schon immer dort gewesen sind und die Leute nachher zusätzlich gekommen sind, dürfen sie nicht bestimmen, was mit ihrem Gebiet passiert. Und darum eben der Free, Prior and Informed Consent, der gibt es unterdessen auch bei internationalen Konventionen. Das heisst, das sind so Gesetzgebungen, wo sich die Länder eigentlich daran halten sollten. Und dann wird man, dass die Gemeinschaften zuerst konsultiert werden und dann befragt werden. Und erst, wenn sie Ja sagen zum ganzen Projekt, erst dann das gebaut werden. Und das ist hoch umstritten, weil die Firmen wollen nicht mitmachen, sie wollen einfach reingehen und das Material rausholen und so. Und die lokalen Staaten wollen dann eigentlich auch nicht mitmachen, weil sie müssen plötzlich den indigenen Gemeinschaften mehr Recht geben, als was sie bisher gemacht haben.
2: Und also, ja, gesetzt wird, ob das dann schon so viel Erfolg gehabt hat und so. Hat es momentan so ein Ziel, das ihr anstrebt?
3: Man kann sagen, wir wollen gerne, dass alle Firmen, die Sitz in der Schweiz haben, sei jetzt das zum Beispiel meine Firmen wie jetzt Glencore oder Finanzfirmen wie Credit Suisse und UBS oder Versicherungsfirmen oder so, wenn immer sie tätig sind in einem anderen Land, in einem Projekt, das finanzieren oder gar, eben bei Glencore sogar selber durchführen, dass sie genau den Free, Prior and Informed Consent von den Leuten reinholen, sobald solche betroffen sind. Also wir machen zum Beispiel Beschwerden gegenüber Banken, die etwas finanzieren, die die Leute vor Ort nicht respektieren. Mit dem Ziel, dass sie nachher all das respektieren. Also ist eigentlich unser Ziel, dass alle Firmen, die von der Schweiz aus tätig sind, sauber werden und die Interessen der Leute vor Ort und damit eben auch die Umwelt schützen.
2: Und ich glaube, dann würde ich schon zur letzten Frage kommen. Und zwar, was könnte ich persönlich für die indigenen Völker machen?
3: Es gibt immer wieder auch so ein bisschen Abstimmungen, zum Beispiel vor anderthalb Jahren ist die Konzernverantwortungsinitiative zur Abstimmung gestanden. Du bist jetzt, glaube ich, gerade noch ein bisschen zu jung, um selber abstimmen. Aber sobald du darfst, dann, dass du dann auch dich gut informierst und würdest all das bejahen, wo mehr Schutz gibt von den Indigenen. Das sind aber natürlich nicht so viele Abstimmungen, oder? Die ist ja damals verloren gegangen und so. dann sicher auch die richtigen Leute wählen, wenn es ins Parlament geht. Und dann im Konsum, eben beim Einkaufen, hat es noch viele Möglichkeiten. Da muss man immer wieder nachfragen, woher kommt zum Beispiel, wenn jetzt heisst, es kommt fleißig von Brasilien, dass man dann schaut, hallo, Brasilien, ist das vielleicht Regenwaldzerstörung? Ist das vielleicht sogar aus einem Reservat von Indigenen und so? Dass man dann, wenn man nicht sicher ist, lieber das Produkt nicht kauft und sagt man, ein Bio-Fleisch von der Schweiz kauft, statt irgendwie ein Billigfleisch aus Brasilien, das vielleicht aus dem Amazonas kommt. Und so gibt es verschiedene Möglichkeiten, oder auch zum Beispiel uns unterstützen und so. Also auch einen Mitgliedschaftsbetrag zu zahlen oder so. So gibt es verschiedenste Möglichkeiten, wie man sich selber kann engagieren kann.
2: Danke vielmals. Als nächstes hörst du noch das Interview mit der Katja Abbey. Sie ist auch Geschäftsleiterin und zwar von der Organisation Peace Brigades International. Könntet ihr eure Organisation kurz vorstellen?
4: Ja, sehr gerne. Also unsere Organisation ist Peace Brigades International. Wir sind, wie der Name schon sagt, eine internationale Organisation, die 1980 in Kanada ist gegründet wurde. Es ist eine Friedens- und Menschenrechtsorganisation. Und hier in der Schweiz gibt es eine Ländergruppe, die 1983 ist gegründet wurde.
2: Und für was seid ihr persönlich in dieser Organisation zuständig?
4: Also ich bin jetzt seit 2 Jahren Geschäftsführerin von der Organisation und ich bin also abgesehen von der Leitung vom Verein zuständig für die Sensibilisierungsarbeit und für die Betreuung der Freiwilligen.
2: Merci. Ich habe gelesen, dass euer Hauptanliegen so der Frieden und soziale Gerechtigkeit und so ist. Und wie setzt ihr das Anliegen um?
4: Also wir sind ganz spezifisch im Schutz von Menschenrechtsverteidigerinnen und Verteidigern tätig. Und das sind wir in verschiedenen Konfliktgebieten auf der Welt. Und unsere Organisation funktioniert auf Anfrage von sozialen Bewegungen, eben in Konfliktgebieten, wo uns dann um Schutzbegleitung anfragt. Also das bedeutet, wir entsenden Freiwillige aus verschiedenen Ländern, auch aus der Schweiz, wo nachher Organisationen und Menschenrechtsverteidigerinnen und Verteidiger, die bedroht werden, begleiten vor Ort, damit sie können ihre Arbeit weiterhin durchführen. Wir stärken sozusagen den Rücken stärken und das machen wir mit gewaltfreien Methoden. Wir sind sozusagen wie Bodyguards, die aber unbewaffnet zu Aktivistinnen und Aktivisten begleiten, die sich für ihr Land, für Frieden und Menschenrechte einsetzen.
2: Du hast gerade schon Gewaltfreiheit erwähnt. Das ist ja auch eines von euren 5 Grundsätzen. Hat diese Grundsätze eine grosse Bedeutung in eurer Organisation?
4: Ja, das ist sehr, sehr wichtig für uns. Also wir begleiten nur Organisationen und Personen, die sich gewaltfrei für einen sozialen Wandel einsetzen, also für Frieden in den Gebieten, wo wir tätig sind. Und weil wir halt davon überzeugt sind, dass nur friedliche Konfliktlösungen auch zielführend sind. Also wir denken, es ist nicht möglich, durch Gewalt einen Konflikt zu lösen. Und vielleicht noch kurz dazu, also das kommt auch aus der Tradition von Mahatma Gandhi raus. Also er hatte die Idee, eine Friedensarmee zu gründen, um eben den Konflikt dazwischen zu treten, um eben so Konfliktpartei zu besänftigen und durch Gespräche zum Beispiel und Gespräche mit den Behörden und zwischen den Konfliktparteien, also auch mit Mediation, können dazu zu kommen, dass man eben die Konflikte anders löst als mit Gewalt.
2: Weiß ich mal. Und somit so ein bisschen zu den indigenen Völkern zu kommen. Wie würdet ihr überhaupt erstmal den Begriff indigene Völker definieren?
4: Also wenn man es aus der Sicht nimmt von der UNO und der Menschenrechtskonventionen, indigen bedeutet ja einheimisch, also das sind Völker, die auf einem spezifischen Territorium und seit vielen Generationen leben und oft eben auch unterdrückt und diskriminiert werden, also vielen Orten aufgrund von der Kolonialisierung, also schon vor hunderten von Jahren. und die auch weiterhin ausgrenzt werden. Und indigene Völker haben meistens auch eine eigene Kultur, eine eigene Lebensweise, eine eigene Weltanschauung, die sich eben unterscheidet von den dominierenden Gruppen oder eben den sozialen Gruppen, die der Macht sind in dem Staat oder in dem Land.
2: Und was macht ihr als Organisation so hauptsächlich für die indigenen Völker?
4: Also momentan ist es ein ganz grosses Problem, dass es wirtschaftliche Projekte gibt, die oft auf dem Land oder Territorium von indigenen Völkern durchgeführt werden. Also das sind zum Beispiel Bergbauprojekte, also dass Gold oder andere Metalle ausgeschöpft werden. Und die Projekte werden umgesetzt, ohne dass man eben die indigenen Völker fragt, ob sie damit einverstanden sind. Und das führt auch zu sehr grossen Umweltschäden und auch Schäden in der Gesundheit der Bevölkerung. Und dort wird auch sehr viel Widerstand geleistet von den indigenen Völkern. Und es kommt eben zu sehr schlimmen Menschenrechtsverletzungen. Also wer sich eben gegen solche Projekte wehrt, wird oft eingesperrt oder sogar umgebracht. Und das ist eben genau der Bereich, wo wir sehr viele Aktivisten und Aktivisten begleiten, also jetzt gerade in Lateinamerika, um sie eben können schützen, damit sie können ihre Arbeit zugunsten der Menschenrechte ausführen. Also das ist ein Schwerpunktthema, das uns auch hier in der Schweiz betrifft, weil sehr viele Konzerne auch hier ihren Sitz haben und wo wir eben darauf hinwollen, wirken, dass auch die grossen Konzerne ihre Pflichten wahrnehmen, zum Menschenrecht auch in anderen Ländern zu schützen.
2: Dann würde ich auch schon zur letzten Frage kommen. Und zwar, was kann ich selber für die indigenen Völker machen?
4: Also ich denke, es ist sehr wichtig, sich eben zu informieren, was momentan auf der Welt passiert. Also es ist zum Beispiel, wenn ich ein neues Handy kaufen, sich Fragen zu stellen, ja, woher können wir denn die Rohstoffe, das Handy herzustellen, hat das etwas zu tun, vielleicht eben mit Konzernen, die Menschenrechte nicht achten, um die Metall zum Beispiel auszuschöpfen. Da muss man sich auch fragen, zum Beispiel, wenn man auch schon eine Banane einkauft im Supermarkt, ja, woher kommen denn die Bananen? Wie werden die angepflanzt? Hat es zum Beispiel das Label darauf gesehen, dass sie mit fairem Handel hergestellt wurden oder nicht? Ich denke, in unserem eigenen Konsumverhalten kann man sehr viel beeinflussen, wo eben kann, indigene Völker unterstützen ihren Kampf für das Menschenrecht, dass sie auf ihrem Land weiter leben können, ohne eben in diesen Bedrohungen ausgesetzt zu werden durch so grosse Megaprojekte. Das ist, denke ich, ist wichtig, sich zu informieren. Und man kann sich eben nachher, wo eben Abstimmungen dann, man kann abstimmen, einsetzen dafür, dass die Schweiz dafür sorgt, dass die Menschenrechte im Ausland gehalten werden.
2: Danke vielmals.
4: Ja, bitte, gern geschehen.
2: Ich habe die Interviews mega spannend gefunden und habe auch viel Neues lernen über die indigenen Völker und was sie
5: machen. 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
3: Ich habe mich nämlich auch gefragt, was eigentlich die Heimat ist und ob ich überhaupt eine Heimat habe. Und mit diesen Gedanken begrüße ich dich zu meinem Beitrag. Ich bin nämlich wieder die Anne-Sophie. In der heutigen Sendung geht es ja um schöne Orte oder Länder oder auch um die Heimatstadt. Obwohl in meinem Pass St. Gallen und Genf als Heimatort stehen, bin ich mir nicht ganz sicher gewesen, welche Stadt ich selber als meine Heimatstadt würde definieren. Ich wohne zwar in Biel, aber weil mir erst, als ich so 4 war, von Ostschweiz nach Biel gezögert war, habe ich nicht so ein Haus oder eine Wohnung, wo ich sage, das ist mein Zuhause, dort bin ich schon seit immer. In Deutschland hatte ich so ein Haus, wo ich schon immer hergegangen bin, seit ich geboren bin. Das Haus von meinen Grosseltern. Dort bin ich aber dafür nur in den Ferien. Das würde ja dann heissen, dass ich gar keine richtige Heimat habe. Aber muss die Heimat überhaupt ein Ort sein, wo man schon seit immer kennt? Obwohl das irgendwie meine erste Definition für Heimat war, habe ich meine Meinung, was Heimat ist, etwas geändert. Für mich muss Heimat nämlich eigentlich gar kein Ort sein. Vielleicht sind es mehr die Menschen, die dort sind, die einem das Gefühl von Heimat geben. Und wenn man an mehreren Orten Menschen hat, die einem das Gefühl von Heimat geben, dann hat man einfach mehrere Orte, die für einen Heimat sind. Meine zwei Heimatstädte wären in diesem Fall Schrotzberg oder genauer gesagt das Dorf Kelberbach in Deutschland und Biel. Wenn du ganz aufmerksam hast zugelassen, ist dir vielleicht aufgefallen, dass ich einmal Biel oder ohne Dialekt Biel gesagt habe und einmal Biel-Bien. Warum ist da jetzt plötzlich noch Bien hinten dran, fragst du dich vielleicht. Das liegt daran, dass Biel eine zweisprachige Stadt ist. Es hat Leute, die Französisch reden und solche, die Deutsch reden. Bien ist also der französische Name für die Stadt. Weil die meisten ihre Muttersprache etwas lieber reden, aber die jeweils andere Sprache gut verstehen, kommen manchmal lustige Gespräche zustande. Jemand redet zum Beispiel in Deutsch und der andere antwortet in Französisch. Oder auch, wenn man jemanden interviewt, kann es sein, dass der eine vielleicht die Frage auf Französisch stellt und der andere auf Deutsch antwortet. Es kann aber auch Konfliktpotenzial haben. Einmal haben sich nämlich Leute beklagt, weil ein Autobahnschild nur auf Deutsch und nicht auf Französisch war. Ein Ort in Biel, wo ich mega gerne bin, ist am See. Am See hat es nämlich so einen Steg, wo man ein bisschen in den See rauslaufen kann. Vor am Steg hat es so ein L aus Beton. Für was das ist, weiss ich nicht so genau. Man könnte es vielleicht Kunst nennen. Meistens gehe ich aber nicht für das auf den Steg, sondern weil ich es mega schön finde, von dort den See zu beobachten. Egal, ob die Sonne gerade den See lässt glitzern oder ob sie gerade am Untergehen ist und der See rot färbt. Ich finde, der Ort hat etwas Beruhigendes und Schönes. Man sieht ein bisschen weiter hinten im See auch die Petersinsel. Das ist eine Halbinsel, die früher mal eine Insel war. Aber weil Biel eigentlich auf einem Moor ist, hat es immer wieder viele Überschwemmungen gegeben. Und wegen dem mussten sie den Wasserstand des Sees ein bisschen runtertun.
4: Shanghai ist eine riesige Stadt mit über 26 Millionen Einwohnern. Ich bin dort geboren und habe ungefähr 2,5 Jahre lang dort gelebt. Ich werde jetzt ein bisschen darüber erzählen. Es gibt eine riesige Straße, die heißt Nanxing Road. Und dort hat es alles. Zum Beispiel riesige Shopping Malls, Spielhallen und epische ist es am Abend. Weil dann ist es dort immer noch nicht dunkel wegen der vielen Lichter. Aber ihr müsst immer aufpassen bei den Touristenfallen. Zum Beispiel eine junge Studentin will ihr Englisch verbessern und ladet die zum Gespräch im Teehaus ein. Aber das Problem ist, das kostet eine halbe Stunde zum Beispiel mehrere hundert Franken. Und die lohnt die erst aus dem Gebäude, wenn du da zahlst.
2: Jetzt kommt ein kleiner Quiz zu Hollywood und den USA. In welcher Bundesstaat liegt Hollywood? Lösung ist, Hollywood liegt in Lösung ist, Hollywood liegt im Bundesstaat Kalifornien.

0: und auch allgemein Fastfood. So, noch etwas zu den Präsidenten. Wie gut kennen den Präsidenten von Amerika? Erstens, wer war Präsident im Jahr 1950? Richtig, es ist Harry Truman. Er war von 1945 bis 1953 Präsident. Zweitens, wer war Präsident im Jahr 1962? Richtig, es ist John Kennedy. Er hat regiert von 1961 bis 1963. Und noch als Letztes, wer war Präsident im Jahr 2000? Richtig, es ist Bill Clinton. Er ist Präsident von 1993.
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4: 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Es ist 6 Uhr.

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0: Und was darf ich dir für Klasse geben?
1: Erdbeer gern.
0: Hättest du da gern im Garni?
1: Mhm. Passen wir!
0: Achtung, Goal!
2: Yay! Sieg, Sack, Zuck!
1: Also, du ziehst meine Haare, Mann!
0: Du hast angefangen!
1: Sicher nicht, du bist ein Blödi!
0: Ja, schon die ganze Zeit bin ich nicht mehr!
1: Nein, jetzt hat er noch einen Haufen gemacht, ich glaub's ja nicht.
0: Du hast aber schon ein Säckchen dabei, oder?
1: Warte, ich schau mal schnell. Oh nein, das habe ich vergessen. Ja, nur, nicht schon Natur, oder?
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0: Hi Selina.
1: Hi Sarina.
0: Mit was verbindest du das Geräusch, das wir vorher gehört haben?
1: Ach, das ist schwierig zu sagen, aber es kommt mir so eine Stadt in den Sinn mit ganz vielen verschiedenen Leuten, die umeinander wuseln.
0: Und kannst du dir auch vorstellen, was das genau mit friedlichem Zusammenleben zu tun hat?
1: Ja, also so spontan kommt mir einfach gerade in den Sinn, dass es sicher darum geht, dass viele Menschen und Kulturen aufeinandertreffen, ja.
0: Ja, die Geräusche, die wir eben gehört haben, die beschreiben ein Wimmelbild. Das ist ein Bild oder ein Foto, wo ganz, ganz viel drauf passiert. Und da habe ich auch ein paar Schülerinnen und Schüler von Wallenstadt gezeigt. Und die haben mir das beschrieben.
12: Es ist eine Stadt oder halt ein Dörfchen. Es hat halt so ein Kino, Supermarkt, alles, was es in einem Dorf gibt.
13: Überall an jedem Ort hat es Menschen.
14: Es hat verschiedene Personen. Jeder ist anders.
15: Es hat alte, junge.
16: Also die einen haben braune Haare, die anderen blonde und die anderen rote.
17: Die anderen graue und die anderen graue. Wie alte?
18: Alle haben eine Badhose, ein paar haben Kleider an, ein paar haben kurze Hosen an, lange Hosen. Viele Farben haben sie an. Nicht zum Beispiel nur weiß oder nur schwarz.
19: Welche haben eine Behinderung oder eine Verletzung?
20: Die einen haben dunkle Hautfarbe, die anderen helle.
21: Es rennen mit Rollstuhl, ein paar mit dem Kopftuch.
22: Und die einen machen auch Sport.
23: Die einen sind am Baden, die anderen am Umspringen, am Velofahren oder Skateboard oder einfach am Laufen.
24: Man sieht, wenn man ins Haus hineinschaut, also durch das Fenster schaut, sieht man Ballerina, man sieht einen, der Gitarre spielt.
25: Die einen nehmen es bequem in einem Kaffee.
26: Es hat einen Ping-Pong-Tisch, wo sie gerade am Spielen sind.
27: Ein Brunnen, wo sie drin badet.
28: Der eine hat ganz viele Ballons in der Hand.
29: Und die anderen tun Picknicken und grillieren.
30: Also die einen sind halt zufrieden und die anderen sind am Streiten.
18: Ja, dass sicher die Mehrheit der Menschen glücklich sind, dass sie miteinander gut umgehen und ja, ein paar geht es halt nicht so gut.
1: Also ich muss ehrlich sagen, ich habe mir wirklich das gerade vorgestellt. Also ich habe meine Augen zugetan und habe geschaut, was es auslöst. Und ich habe mir wirklich so ein Bild vorstellen können, wo immer wieder jedes Kind, das etwas gesagt hat, ist wieder etwas dazugekommen. Und dann hat es schlussendlich denen so das Ganze gegeben.
0: Ich habe es mega cool gefunden, wie unterschiedlich das Kinder das Zeug auch beschrieben haben. Also ihnen ist unterschiedliches Zeug aufgefallen. Aber auch, was ihnen wichtig ist oder ja, wie sie etwas wahrgenommen haben, ist bei jedem Kind ein bisschen anders gewesen. Und was auch noch speziell war, ich habe natürlich dann nicht nur das Bild gezeigt, sondern ich habe mit ihnen nur eine Weile geschwätzt und mit allen ein bisschen über etwas anderes. Also Mit den einen Kindern bin ich dann darüber schwätzen gewesen, wie unterschiedlich dass sie in der Klasse auch sind. Das wie in diesem Bild, die hat ja auch ganz viele verschiedene Menschen beschrieben. Und auch in der Klasse sind sie ganz verschiedene Menschen. Und mit anderen habe ich über Streit geredet.
1: Also der ganz am Schluss hat ja gesagt, die meisten Menschen sind glücklich und anderen geht es nicht so gut. Finde ich mega spannend, wie Kinder das sofort wahrnehmen, auch nur auf einem Bild, ob es jetzt dieser Person gut geht oder nicht. Doch aber gleich, dass die Mehrheit eigentlich glücklich ist. Das ist eigentlich schon schön.
0: Man merkt, wie die Kinder da beschreiben, friedliches Zusammenleben hat halt überall eigentlich Platz. Überall, wo Menschen sich treffen, sei es hier in der Stadt oder in einem Dorf, in der Schule, in der Mannschaft, wo auch immer.
1: Beim Arbeiten, überall.
0: Und das ist ja auch unser Thema. Selina, was genau dürfen wir also von diesem Podcast erwarten?
1: Du erfährst, was friedliches Zusammenleben bedeutet, was das Kinderdorf damit zu tun hat und was das denn überhaupt alles zum friedlichen Zusammenleben dazugehört.
0: Übrigens kannst du die Sendereihe auf unserer Webseite www.powerup.ch nachhören und auch gerne all deinen Freunden weitersagen.
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Willkommen zu der Minisendereihe «Stimmen im Aktivismus», dem Podcast, wo es über MusikerInnen und Musiker, die mit ihrer Kunst Welt verändert haben. Ich bin Bora und heute reisen wir ins Leben und die Aktionen von der einen von der einflussreichsten Ikonen unserer Zeit, Lady Gaga. Sie ist nicht nur eine Grammy-prämierte Sängerin, Schauspielerin und eine Performerin, sie ist auch eine leidenschaftliche Aktivistin. Besonders für die LGBTQ-Community. Heute beleuchten wir ihre außergewöhnliche Verbindung zu der Community, ihre politischen Statements und wie sie weltweit für Gleichberechtigung kämpft. Lady Gaga hat von Anfang an gezeigt, dass sie mehr als nur eine Pop-Ikone ist. 2011, als sie mit ihrem zweiten Album «Born This Way» berühmt worden ist, ist auch der Lead-Single «Born This Way» das Lied, das ihren Status als LGBTQ+-Verbündete bekannt gegeben hat. Das Lied ist schnell als Hymne für Selbstakzeptanz und Gleichberechtigung benutzt worden. Gaga hat das Lied mit einer klaren Botschaft geschrieben. Niemand soll sich für die eigene Identität schämen müssen. Hört mal rein, vielleicht hört ihr ja die Message dahinter.

0: Der Song ist mehr als nur ein Hit. Gaga hat es auch als Plattform benutzt, um Themen wie Diskriminierung, Mobbing und gesellschaftliche Vorurteile anzusprechen. Doch Gaga hat nicht nur singen, sondern auch handeln. Deswegen hat sie 2012 mit der Mutter Cynthia Germanotta Born This Way Foundation gegründet. Das Ziel der Organisation ist, junge Menschen zu stärken und psychische Gesundheit zu fördern. Vor allem für die, die sich ausgrenzt fühlen von der Gesellschaft. Laut Lady Gaga hat sich die Foundation von eigenen Erfahrungen aus dem Leben geformt. Sie hat öffentlich über ihre Kämpfe mit Mobbing, Depressionen und PTSD geredet. Diese Ehrlichkeit hat unzählige Menschen Hoffnung gegeben. Einer der mutigsten Momente ihrer Karriere ist 2012 in Russland passiert. Während einem Konzert in St. Petersburg hat sie sich das strenge Anti-LGBTQ+-Gesetz gewehrt, wo damals international scharf kritisiert worden sind. Gaga hat direkt zum Publikum gesprochen und gesagt, «You can arrest me, but I was born this way», was übersetzt bedeutet, «Ihr könnt mich festnehmen, aber ich bin so auf die Welt gekommen». Ein klarer Angriff an die russische Regierung und ihre Unterdrückung von der LGBTQ+-Rechten.
1: My name is Lady Gaga. I'm 26 years old. I'm from Manhattan, New York. And I believe that men and women deserve to love each other equally. Cuff me, Russia! Arrest me! I don't give up!
0: Das ist mehr als nur ein symbolischer Akt. Gaga hat es riskiert, von der russischen Regierung zu verhaftet zu werden. Und sie hat es auch so gewusst. Trotzdem, als Zeichen von Solidarität und Freiheit, hat sie es gemacht. Lady Gaga ist eine unverzichtbare Stimme in der LGBTQ+-Bewegung. Ihre Songs, ihre Reden, ihre Foundation und ihre mutigen Aktionen haben Millionen von Menschen inspiriert. Das hat den Menschen klar gemacht, dass Musik auch eine Waffe kann sein. Gegen Vorurteile, Hass und Unterdrückung. Gaga hat selbst einmal gesagt, man kann Liebe nicht töten. Und sie hat auch somit bewiesen, dass sie bereit ist, für die Überzeugung einzustehen. Das wär's mit der Folge um Lady Gaga gewesen. Was denkt ihr so? Hat sie euch inspiriert? Lasst es uns wissen. Danke fürs Zuhören und vergesst nicht, Musik hat die Macht, die Welt zu verändern. Und bis zum nächsten Mal. Ciao.

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3: Hallo zusammen. Ich bin der Sammy und arbeite momentan im Kinderdorf Pestalozzi im Power Up Radio. Ich habe mich im Zusammenhang mit Nachhaltigkeit und Ernährung gefragt, wie nachhaltig sind eigentlich exotische Lebensmittel, wie zum Beispiel Bananen oder Avocados, wo wir wissen, dass wir die importieren und die nicht von hier kommen. Für diese Frage habe ich mir einen Experten geholt, einen spannenden Interviewgast, den Philipp Schenkel von Gebana. Was ist Gebana? Was ist das für eine Firma? Von wo kommen die und was machen die eigentlich? Die
4: Wurzeln von Gebana liegen in den 70er Jahren. Das war eigentlich eine Gruppe von Frauen, die sich gefragt hat, wie kann das eigentlich sein, dass heimische Äpfel in den Läden teurer sind als Bananen, die von weit her kommen. Und sie haben dann eigentlich herausgefunden, es geht eigentlich nur, wenn man halt ungerecht ist gegenüber den Leuten in den südlichen Ländern, wo die Bananen abgepflanzt werden. Und sie haben dann gefunden, das geht eigentlich nicht, das ist nicht fair, dass man die Leute nicht gerecht behandelt. Die haben jahrelang Kampagnen gemacht und die Leute versucht aufzuklären, bis man dann angefangen hat, Schritt für Schritt selber zu handeln und gesagt, man kann nicht nur immer kritisieren, sondern man muss halt auch zeigen, dass es anders geht. Und das ist eigentlich so die Geburtsstunde gewesen von der heutigen Gebana als Firma, wo wir versuchen, anders zu handeln.
3: Also ein wirklich edler, fairer Ursprung von Gebana. Wie ist das denn heute? Was genau unterscheidet Sie von anderen Händlern? Wie wollen Sie anders handeln?
4: Wie funktioniert das denn heute? Der Händler bestimmt ja fast alles, oder? Er sagt, ja, ich will das Produkt haben in meinem Regal. Ich bin aber bereit, den Preis X zu zahlen und mehr nicht. Und dann sucht er halt, wer bietet ihm das am billigsten an. Es gibt immer jemanden, der es halt billiger will oder muss verkaufen. Und dann nimmt er es halt von dem und bietet es so meinen Kunden an. Und mir ist einfach egal, wie das aussieht. Und wir versuchen zu sagen, nein, es ist eben nicht egal, sondern wir wollen wirklich schauen, dass die Leute, die es anbauen, die Leute, die es verarbeiten, dass die alle einen fairen Preis bekommen, wo sie eigentlich davon leben können. Das ist unsere Vision. Oder? Und wir tun eigentlich alle Schritte, die dazwischen sind, also all die Zwischenhändler, die eigentlich nichts beitragen zu dem Produkt, oder die machen das Produkt eigentlich dann nur teurer, damit eben das Produkt nicht besser machen. Die versuchen wir auszuschalten und so halt ermöglichen, dass die Kunden nicht sehr viel mehr bezahlen, aber trotzdem mehr hängen bleibt bei denen, die das Produkt produzieren. Das sind wirklich Länder, die darauf angewiesen sind. Sie brauchen ja Geld, um Arbeitsplätze zu machen, um sich zu entwickeln und sind dringend angewiesen darauf. Darum ist das eigentlich unsere Mission, dort wirklich einen möglichst grössten Teil vom Preis wieder zurück zu den Prozenten zu fließen zu lassen.
3: Gebana tut also möglichst effizient und nachhaltig anbauen und seine Lieferketten so gestalten und möchte von dem Geld, das sie einsparen, möglichst viel den Bauern und Bäuerinnen aus dem Herkunftsland zurückgeben. Das klingt schon mal richtig schön und fair. Da brennt man aber trotzdem die Frage unter den Nägeln, inwiefern ist denn das nachhaltig? Weil man muss ja trotzdem dann Produkte importieren, sie müssen einen langen Weg zurückmachen. Kann man das mit gutem Gewissen?
4: Solange das Produkt nicht geflogen wird, sondern mit dem Schiff kommt oder mit dem Lastwagen, ist eigentlich der Transportanteil, wenn man die gesamte Umweltbelastung anschaut, nicht gross. Gleich gilt übrigens auch die Verpackung. Verpackung und Transport machen in den meisten Fällen ist das irgendwo im Bereich von 5 bis aller Maximum 10% vom Produkt der Umweltbelastungen aus. Der Rest ist das Produkt selber. Wenn ich möchte, möglichst mich ökologisch ernähren, ist es viel, viel wichtiger, was ich esse. Das heisst, sollte ich wenig Fleisch und Milchprodukte essen, weil pflanzliche Produkte immer kleinere Umweltauswirkungen haben. Und ich sollte mich saisonal ernähren. Ausser, und das ist wichtig, wenn es eingeflogen ist, dann hat es wirklich eine grosse Umweltbilanz.
3: Bin ich also schon noch froh. Gewisse exotische Lebensmittel habe ich darum recht gern. Solange es also nicht eingeflogen wird, ist vor allem wichtig, was man isst. Im Zusammenhang mit Nachhaltigkeit und Essen hört man ja auch oft den Ausdruck regional und saisonal. Gebana probiert das ähnlich zu machen.
4: Wir versuchen das bitte unter dem Konzept wie global, saisonal nennen wir es. In den Monaten, wo bei uns nicht viel an frischen Produkten ist, da tun wir dann zum Beispiel Mangos aus Burkina Faso anbieten. In der Zeit, wo bei uns aber viel wächst, dann haben wir vor allem Schweizer und europäische Produkte. Und dann im Winter dann tun wir wieder switchen auf mehr importierte. Wir arbeiten eigentlich so nach dem Modell, dass wir bei uns kann man jetzt zum Beispiel schon Avocados vorbestellen. Die kommen dann aber erst im März oder im April. Mhm. Dann tut sie jetzt bestellen und sagt, okay, ich nehme eine Kiste. Und dann werden die aber erst gepflückt, wenn sie halt wirklich reif sind und gut sind. Das können wir heute noch nicht genau sagen. Dann werden sie gepflückt und erst dann werden sie transportiert und dann werden halt nur die Menge gepflückt, die auch bestellt worden ist. Und dann haben wir auch Garantie, dass es optimal frisch ist. Zum richtigen Zeitpunkt pflückt und es kein Food Waste gibt, weil halt nicht mehr muss irgendwo angeboten werden, damit es immer etwas im Lager ist, sondern wirklich nur so viel, wie auch bestellt worden ist.
3: Vorbestellen, anstatt einfach nach Lust und Laune zu posten. Ich finde, das klingt eigentlich noch sinnvoll, aber auch nach rechter Umgewöhnung. Wie ist das so als Konsument?
4: Es ist wirklich ein bisschen Umdenken. Am Anfang ist ich ein bisschen zurückgehalten und denke, soll ich mir 4 Kilo Avocados kaufen oder soll ich jetzt irgendwie 13 Kilo Orangen kaufen aufs Mal? Wir verkaufen alles eher in grösseren Mengen. Wenn man sich mal gewöhnt hat, ist das eigentlich super, weil dann muss ich mir auch gar keine Gedanken machen. Wenn ich zum Beispiel ein Abo-Orange, da kommen 4 mal 13 Kilo, dann weiss ich genau, ich habe immer daheim Orangen und ich esse eigentlich die Produkte, die jetzt wirklich Saison haben. Es zwingt einen, wie gesagt, sein Konsumverhalten bei der Saison anpassen. Ich finde es eigentlich noch lässig. Es ist wirklich mehr wieder ein bisschen mit der Saison und eigentlich mit der Natur leben.
3: Um also wirklich nachhaltig solche Produkte zu konsumieren, müsste allgemein ein bisschen ein Umdenken stattfinden. Wieder wirklich saisonal und auf die Natur hören, wenn das was wächst. Eigentlich sinnvoll. Es sind ja Naturprodukte. Und Produzenten und Produzentinnen fair entlöhnen, weil sie brauchen es wirklich. Gebana setzt es schon so gut sie können um. Ihr Ziel ist aber, dass es nicht bei dem bleibt. Sie wollen, dass allgemein ein Umdenken stattfindet und haben sich auf die Fahnenstange geschrieben, die Regeln vom Handeln zu ändern. Was meinen Sie genau mit dem und wie könnten so neue Regeln aussehen?
4: Wir versuchen ja wirklich, das nicht alles von uns aus zu senken, sondern eigentlich alles als ein System zu sehen. Es gibt Produzentinnen, Produzenten, es gibt die, die es verarbeitet, es gibt uns als Händler und es gibt Konsumentinnen, Konsumenten. Also wir wollen es wie zusammen denken für alle und nicht einfach den Händler bestimmt. Mhm. Oder zum Beispiel sieht das so aus, dass wir nennen das Gebana-Modell, dass wir eigentlich die Bäuerinnen und Bauern beteiligen an unserem Umsatz. Also wenn du jetzt zum Beispiel bei uns die Mangos kaufst in unserem Online-Shop, dann fließen 10% von dem, was du zahlst, von dem Preis, fließen wieder zurück an die Bauern. Und zwar zusätzlich zu dem, was ihnen schon gezahlt hat für die Ware. Oder wir kaufen nicht die Mangos ab. Und dann werden sie bei uns im Shop verkauft, Ende Jahr machen wir die Rechnung und dann tun wir 10% nochmal zurückzahlen an die Bauern. Weil wir sagen, hey, sie sind Teil von diesem Gesamtsystem oder ihr seid ohne euch, wird das Ganze nicht funktionieren und ihr kommt eigentlich zu wenig über für eure Arbeit. Und das Gleiche machen wir aber auch mit den Kundinnen und Kunden und dort tun wir unseren Gewinn teilen. Also wenn es am Ende des Jahres etwas übrig bleibt, dann tun wir auch sie wieder beteiligt am Gewinn von Gebana. Es ist wie mehr, viel mehr wieder eigentlich das Bild, wenn man an einem Tisch zusammen sitzt und gemeinsam aushandelt, wie funktioniert es eigentlich für alle.
3: Ein schönes Miteinander, wo es am Schluss für jeden passt und aufgeht. Nach dem Philipp muss das keine Zukunftsmusik sein. Er merkt das Bedürfnis von vielen Konsumentinnen und Konsumenten, zu wissen, was sie gerade auf dem Teller haben, wirklich steigt. Also viele eigentlich schon Freude hätten an so neuen und fairen Regeln. Zum Schluss gibt es noch eine kleine Erfolgsgeschichte von Gebana, wo sie bestehende Regeln hinterfragt und umgestoßen haben. Die Geschichte von der echten Orangen.
4: Schon länger verkauft mir Orangen von einer Bauernfamilie aus Griechenland. Und das sind bei uns auch, ist die grünen sortiert worden, das macht man so. Es gibt so wie bei Orangen so definierte Klassen, dass so Standards, die der Handel definiert hat. Und das heisst, sie dürfen nur durch die Orangen mit einer gewissen Größe haben, sie müssen perfekt orange sein, sie dürfen keine Narben haben. Und so werden die sortiert. Dann haben die Bauern gefragt, sind denn die kleiner oder grösser sind oder Narben haben, sind die nicht gut? Die Bauern haben gefragt, doch, sie sind genau gleich gut. Ich habe ja, aber wieso tun die nicht in den Schachtel? Ja, dürfen wir nicht. Dann haben wir aufgehört, ja, aber eigentlich sind die wirklich blöd, weil die Orangen, die sie nicht können, die Kiste rein tun, die müssen sie in der Saftfabrik verkaufen. Und für das kommen sie viel, viel weniger Geld über. Und dann haben wir zuerst gefragt, die Griechenland-Regierung, kann man das nicht machen? Ich sage, nein, das geht nicht, das schreibt die EU vor. Aber geht doch die EU fragen. Und nachher haben die zurückgeschrieben und gesagt, ja, es gibt die Regeln wirklich, aber ich könnte die umgehen. Tun doch einfach einen Kleber auf die Kiste drauf und schreiben, die sind nicht zum Konsumieren direkt, sondern nur zur Verarbeitung bestimmt. Und seitdem wir das machen, dürfen wir das verkaufen. Und die Folge für die Bauern ist riesig. Oder? Früher mussten sie sicher ein Drittel von der Orange aussortieren. Und heutzutage ist es je nach Saison noch vielleicht etwa um die 10%. Und alle anderen können sie uns verkaufen. Oder? Das ist für sie ein riesen Hebel. Das heisst, sie können viel mehr verdienen mit ihrer Orange. Besser für sie finanziell, aber auch viel besser für die Natur. Weil man kommt mit viel weniger Ausschuss und die Konsumenten kommen erst noch eine Kiste Orangen über, die eigentlich so aussieht, wie sie wie es halt am Baum wächst. Oder? Das haben wir halt echte Orangen genannt.
3: Das war es mit dem Interview mit dem Philipp von Gebana und auch dieser Folge. Zusammenfassend könnte man sagen, nachhaltiger wäre es, wenn wir die Natur und auch die Arbeiter und Arbeiterinnen, die unsere Lebensmittel herstellen, vor allem eben aus Ländern von weit weg, nicht als Fabriken anschauen. Weil das sind sie nicht. Man sollte mehr auf sie Acht geben und auch schauen, was vor allem eben die Natur wenn produziert. So ist es vor allem wichtig für die Natur, darauf zu schauen, was wir essen und dass man die Sachen eben auch nicht einfliegen. Was haltest du von diesem Konzept von Gebana? Könntest du dir auch vorstellen, deine Produkte Monate im Voraus schon zu kaufen und eben vorzubestellen, sodass du wirklich saisonal essen? Ich habe das sehr spannend gefunden und möchte mich beim Philipp von Gebana und bei Gebana selber für das Interview bedanken. Und auch dir fürs Zuhören.
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0: 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Arbeitet neu als Tigerdompteur im britischen Nationalzirkus.
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